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1: Tina Turner ist die beste Vogelscheuche Englands.
2: Was haben Tina Turner und eine Vogelscheuche gemeinsam? Mehr als ihr jetzt wahrscheinlich denkt, und damit ist noch nicht mal die Optik gemeint.
3: Der Gloucestershire Airport in England liegt nämlich nah am Meer und hat ein massives Problem. 20.000 Möwen täglich, mitten über der Landebahn.
2: Und man hat alles versucht. Vogelschreckrufe, Feuerwerkskörper, sogar Mülltüten geschwungen, die wie Raubvögel aussehen sollten, mit leider sehr überschaubarem Erfolg.
3: Und eines Tages fielen die Schreckrufe aus und jemand schmiss zufällig einen Tina Turner Song an.
2: Und was ist passiert? Die Vögel waren fort. Tina Turners Stimme war effektiver als jede noch so professionelle Vogelschreckanlage.
3: Und seitdem dröhnen da täglich ihre Hits über die Lautsprecher. Simply the best, auch gegen Möwen.
2: Und hier kommt sie und ihr könnt dabei bleiben. Tina Turner auf Radio Mixtape.
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0: Wenn ich zur Arbeit fahre, morgens oder auch nachmittags zurück, dann höre ich Radio Mixtape. Ist halt ein super Mix und viele Lieder aus meiner Jugend. Natürlich Fume in the Slaughterhouse, einfach wenn sie auch nochmal kommen. U2, also Bab natürlich auch. Alles klasse.
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0: Monique van Schijndel hier bei Radio Mixtape. Das ist so ein bisschen so eine Feel-Good-Woche, ne? Hatten wir lange nicht mehr. Gestern sind die meisten von euch viel beschwingter in den Montag gestartet als sonst. Ich meine, die WM-Vorfreude war lala. Aber dann, Sonntagabend, das knackige 7:1 gegen Curaçao, da war zack, das Gefühl dann doch wieder da. Das Footballstadion von Houston war übrigens mit 68.000 Zuschauern total ausverkauft am Sonntag und die deutschen Fans waren happy.
1: Unglaublich.
2: Die Stimmung war richtig gut. Houston, wir haben kein Problem.
0: Offensichtlich nicht. Viele Deutschland-Fans sind jetzt unterwegs nach Toronto. Da spielt Deutschland am Samstag gegen die Elfenbeinküste. Ich freue mich sehr, dass auch hier bei uns mal wieder gute Stimmung und Freude herrscht. Wir tun was dazu, immer mit unserer Musik. Und morgen ab 12 auch mit Tickets für euch für Live-Musik. Bis später dann.
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0: Ich wünsche Radio Mixtape, dass viele Leute berührt sind davon, viele Leute in ihre Kindheit, ihre Erinnerung reisen können oder auch in all die Gefühle, die die Songs in ihnen auslösen und dass viele Leute hören und sehr viel Spaß dabei haben.
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1: Mit Danny Hoppe, guten Morgen. Am beschaulichen Genfer See wird auch heute wieder Weltpolitik gemacht. Im französischen Evian geht das Treffen der 7 führenden Industrienationen der G7 weiter. Zum Auftakt gestern wurde unter anderem schon über den Iran-Krieg gesprochen. Der ist auch heute nochmal Thema. Es geht aber vor allem auch um die Ukraine. Dazu wird auch der ukrainische Präsident Selenskyj erwartet. Malte Albrecht hat die Infos.
2: Bei den Gesprächen dürfte es vor allem um mögliche Verhandlungen für ein Ende des russischen Angriffskrieges gehen. Mit Spannung wird erwartet, was US-Präsident Trump zu den Forderungen der Europäer sagt, die stärker an den Gesprächen mit Russland beteiligt werden wollen. Bisher gelten die USA als alleiniger Vermittler. Sie hatten sich zuletzt aber mehr auf den Nahostkrieg konzentriert. Das könnte sich durch das vorläufige Rahmenabkommen mit dem Iran nun wieder ändern. Bundeskanzler Merz zeigte sich vor dem Gipfel zuversichtlich. Zum ersten Mal könne sich langsam ein Fenster für die Diplomatie öffnen, sagte er. Die militärische und wirtschaftliche Lage Russlands habe sich verschlechtert, während die Ukraine in einer stärkeren Position sei.
1: Und jetzt weitere Meldungen im Überblick. Wer die Krankenkasse wechselt, kann im Jahr mehrere hundert Euro sparen und bekommt zum Teil sogar noch mehr Zusatzleistungen. Das hat ein Test der Stiftung Warentest ergeben. Sie hat dafür 67 gesetzliche Krankenkassen verglichen. Die Unterschiede bei Gutverdienern liegen demnach bei bis zu 660 Euro. Beim Absturz eines Bombers vom Typ B-52 sind in den USA alle 8 Besatzungsmitglieder ums Leben gekommen. Das hat der Militärstützpunkt Edwards Air Force Base im Bundesstaat Kalifornien mitgeteilt. Das Unglück geschah kurz nach dem Start des Langstreckenbombers. Warum, ist noch unklar. Die meisten Menschen in Deutschland sind offenbar keine Fans von SB-Kassen im Supermarkt oder Discounter. Das zeigt eine Umfrage des Marktforschungsinstituts Kantar. Demnach bezahlen rund 2/3 der Befragten lieber an der klassischen Kasse mit Kassierer oder Kassiererin. Es war ein ganz besonderes WM-Spiel, das jetzt am ganz frühen Morgen in Inglewood stattgefunden hat. Die iranische Fußballnationalmannschaft hatte ihren ersten Auftritt bei der Weltmeisterschaft in den USA. Gegen Neuseeland gab es im Auftakt ein 2:2. Es wurde aber schon vor und auch während der 90 Minuten deutlich, dass es ein ganz spezielles, politisch aufgeladenes Spiel war. Immer wieder waren im Stadion Fahnen aus der Zeit vor der Islamischen Revolution zu sehen, die ein Protestsymbol der Opposition darstellen. Dazu waren während der iranischen Nationalhymne laute Pfiffe zu hören. Trotzdem blieb alles friedlich. Teilweise herrschte unter den mehr als 70.000 Zuschauern ausgelassene Stimmung.
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1: Auch heute wird es wieder wechselhaft. Wir bekommen wieder einige Wolken. Dazu sind immer mal wieder Schauer möglich. Vereinzelt auch Gewitter mit Starkregen. Aber es wird so langsam wieder wärmer. Die Höchstwerte liegen bei 21 Grad in Bielefeld und 25 Grad in Köln.
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1: Ein Stau gibt's auf der A4 Aachen-Köln zwischen Kreuz Köln-West und Eiffeltor 1 Kilometer. Das dauert 3 Minuten länger.
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3: Die Fußball-Weltmeisterschaft in den USA, in Mexiko und Kanada läuft ja in vollem Gange. 7:1 hat unsere deutsche Nationalelf am Sonntagabend Curaçao im ersten Gruppenspiel besiegt. Und das bedeutete, dass dieser 80er hier 7-mal im Stadion erklang. Das ist nämlich die offizielle Torhymne des Deutschen Fußballbundes. Natürlich auch bei der WM. Peter Schilling mit Major Tom. Ideal zum Wachwerden heute früh um 6:15. Ich wünsche euch einen schönen Dienstagmorgen.

0: Das ist der Mann, der für den Reggae-Sound steht wie kein anderer Musiker. Bob Marley mit No Woman, No Cry bei Radio Mixtape. Das Magazin Forbes listet ihn aktuell auf Platz 7 der toten Stars mit dem höchsten Einkommen. Und das, obwohl Bob schon 1981 gestorben ist. Seine Nachkommen vertreiben unter Marleys Namen nämlich nicht nur seine Musik, sondern auch Cannabis, Kaffee, Kopfhörer, ja, und sogar Duftkerzen. 2024 haben seine Erben damit rund 34 Millionen US-Dollar verdient.
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0: begeistert uns schon seit über 40 Jahren mit seinen erstklassigen Hits. Bryan Adams mit seiner wunderschönen Ballade Please Forgive Me aus den 90ern hier bei Radio Mixtape. Am Tag der Deutschen Einheit könnt ihr diesen Song auch live in der Lanxess Arena in Köln erleben. Da spielt Bryan nämlich ein Konzert. Wenn ihr dabei sein wollt, müsst ihr euch sputen. Es gibt nämlich kaum noch Tickets für seinen Auftritt und die auch nur noch im Premium- und Logenbereich. Also ihr müsst da schon mal so mit 172 Euro aufwärts rechnen. Das ist schon eine ordentliche Stange Kohle, die ihr da in die Hand nehmen müsst, wenn ihr Bryan Adams dann live erleben wollt am 3. Oktober in Köln.
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1: Hallo am Dienstagmorgen 1973 haben die Jungs von Pink Floyd Musikgeschichte geschrieben. Damals haben sie ihr Album The Dark Side of the Moon veröffentlicht, wurde über 50 Millionen Mal weltweit verkauft und hielt sich in den USA unglaubliche 996 Wochen in den Charts. Also über 19 Jahre lang. Und wir hören aus diesem Erfolgsalbum jetzt ein absolutes Meisterwerk. Money.

0: New Wave und Synthie-Pop Sound aus den 80ern von Talk Talk bei Radio Mixtape. It's my life. Das ist der Dienstagmorgen mit Oliver Behrendt. Es gibt einen Song aus den 70ern, den Sanitäter und Notärzte ganz besonders schätzen. Welcher und aus welchem Grund? Das erfahrt ihr jetzt von Steffi und Thorsten aus unserem Radio Mixtape Team.
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2: Dieser Disco-Hit rettet buchstäblich Leben.
3: Manche Lieder können uns ja traurig machen oder fröhlich, wütend oder beruhigen. Der hier kann tatsächlich Leben retten.
4: Stayin' Alive von den Bee Gees. Und das ist nicht symbolisch gemeint.
3: Denn der Song hat genau 103 Beats pro Minute. Das ist exakt der Rhythmus, den du brauchst, wenn du im Notfall eine Herzdruckmassage machst.
4: Seit 2008 wird sogar ganz offiziell empfohlen, wenn ihr jemandem erste Hilfe am Herzen leistet, summt Stayin' Alive im Kopf. Dann habt ihr automatisch den richtigen Rhythmus.
3: Am Leben bleiben, da ist der Songtitel das Programm.
4: Und jetzt kommt der Song, der mehr als nur gut klingen kann. Stayin' Alive von den Bee Gees.
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0: zählen zu den Urvätern des Punks und Britpops. Die fantastischen Kings mit ihrem 60er-Jahre-Hit Waterloo Sunset am Dienstagmorgen.
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0: Immer freitags gibt's kostenlose Tipps von unserer Gartenexpertin Katrin Iskam, wie ihr aus eurem Garten die perfekte Wohlfühloase zaubert. Letzte Woche haben wir von ihr erfahren, was der Remontierschnitt ist.
2: Das heißt, alles wird einmal eingekürzt und dann kommt eine zweite neue Blüte. Und Leute, bitte habt keine Angst beim Schneiden. Es wird alles wieder nachwachsen. Das ist genauso, als wenn ihr euch die Beine epiliert. 14 Tage später ist das Fell wieder da.
0: Ja, unsere liebe Katrin hat immer einen flotten Spruch auf den Lippen. Mehr von ihr dann am Freitag wieder hier bei Radio Mixtape. Und ihr könnt euch natürlich auch ihre Tour anschauen. Am 9. August ist sie zum Beispiel auf der Landesgartenshow in Neuss und am 5. September in Dienstlaken. Tickets dafür bekommt ihr im Vorverkauf.
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3: Ein Nummer-1-Hit aus den 60ern bekommt ihr gleich hier bei Radio Mixtape von Manfred Mann, Mighty Quinn, und aus den 80ern gibt's ein großartiges Duo, Tears for Fears mit Everybody Wants to Rule the World. Vorher aber noch die wichtigsten Meldungen heute früh von Danny Hoppe.
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5: Mit Danny Hoppe, guten Morgen. Viel Geld sparen und das bei mehr Zusatzleistungen, das klingt schon mal nicht schlecht. Und das ist auch möglich, wenn wir die richtige Krankenkasse wählen. Das hat die Stiftung Warentest herausgefunden. Sie hat 67 gesetzliche Krankenkassen miteinander verglichen. Sarah Heinz aus dem News-Team, demnach können wir bei einem Wechsel ein paar hundert Euro im Jahr sparen.
6: Ja, die Stiftung Warentest hat das auch ganz konkret vorgerechnet. Bei einem Monatseinkommen von 3.000 Euro können wir demnach bis zu 340 Euro im Jahr sparen. Bei einem höheren Einkommen sind es sogar bis zu 660 Euro. Auf die Zusatzleistungen soll das aber keinen Einfluss haben. Auf die müssen wir laut Stiftung Warentest bei einem Wechsel nicht verzichten. Viele der günstigeren Kassen haben ein genauso gutes oder sogar ein noch besseres Zusatzangebot als die Kassen, die etwas mehr kosten. Und daran soll wohl auch die laufende Gesundheitsreform nichts ändern. Dann hieß es.
5: Und wenn ich die Krankenkasse wechseln will, geht das in der Regel ja auch ziemlich unkompliziert.
6: Genau, laut Stiftung Warentest kann jeder, der mindestens seit 12 Monaten Mitglied in seiner Kasse ist, kündigen, und zwar zu jedem Zeitpunkt. Bei Beitragserhöhungen kann sofort gekündigt werden. Und um die Kündigung bei der alten Krankenkasse kümmert sich dann die neue. Wer laufende Leistungen bezieht, also zum Beispiel in Psychotherapie ist oder Pflegeleistungen bezieht, der sollte so einen Wechsel vorab besser schriftlich abklären. Teilweise kann es da auch Sinn machen, vorerst noch bei der alten Kasse zu bleiben.
5: Danke, Sarah. Und jetzt weitere Meldungen im Überblick. Am Vormittag wird im französischen Evian der G7-Gipfel fortgesetzt. Auch der ukrainische Präsident Selenskyj wird erwartet, denn es soll heute vor allem auch über die Ukraine gesprochen werden. Bundeskanzler Merz sagte, die Ukraine sei inzwischen in einer stärkeren Position. In Deutschland gibt es immer weniger Sozialwohnungen. Dieser Trend hat sich auch im vergangenen Jahr fortgesetzt. Das zeigt eine Antwort des Bauministeriums auf eine linken Anfrage. Demnach fielen erneut rund 20.000 Sozialwohnungen weg. Vor allem in NRW ist die Lücke nach diesen Zahlen groß. Europameister Spanien ist mit einer Blamage in die WM gestartet. Gegen den krassen Außenseiter Kap Verde gab es nur ein 0:0. Auch in den anderen drei Partien gab es keinen Sieger. Der Iran und Neuseeland trennten sich 2:2. Belgien kam nicht über ein 1:1 gegen Ägypten hinaus. Und auch bei Saudi-Arabien gegen Uruguay hieß es 1:1. Man kennt es aus dem Supermarkt oder Discounter. An der Kasse ist eine lange Schlange. Die SB-Kassen sind frei. Trotzdem stellen sich viele lieber in der Schlange an. Das belegt jetzt auch eine Umfrage des Marktforschungsinstituts Kantar. Demnach wählen 2/3 der Befragten lieber die klassische Kasse. Nur jeder 3. findet es besser, den Einkauf selbst zu scannen. Nach den Gründen dafür wurde auch gefragt. Hier wurden Gewohnheit, Angst vor Bedienfehlern oder Überforderung genannt. Viele zahlen aber auch lieber mit Bargeld oder sagen, dass ihnen das Selbstscannen zu lange dauert.
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5: Auch heute wird es wieder wechselhaft. Wir bekommen wieder einige Wolken. Dazu sind immer mal wieder Schauer möglich. Vereinzelt auch Gewitter mit Starkregen. Aber es wird so langsam wieder wärmer. Die Höchstwerte liegen bei 21 Grad in Bielefeld und 25 Grad in Köln.
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5: Hier dauert es am längsten A4 Aachen-Köln zwischen Kreuz Köln-West und Eiffeltor. 5 Kilometer, da kommen 14 Minuten drauf. Nochmal die A4, jetzt Olpe-Aachen zwischen Kreuz Köln-Ost und Kreuz Köln-Süd. Auch 5 Kilometer, auch 14 Minuten mehr. Und noch die A57 Nimwegen Köln zwischen Kreuz Mörs und Krefeld-Zentrum. 5 Kilometer, das dauert 19 Minuten länger.
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3: Guten Morgen am Dienstag. Es gibt ja so Songs, die erkennen wir sofort am ersten Takt. Zum Beispiel diesen hier von Tears for Fears. Diese einzigartige Synthie-Bassline von Everybody Wants to Rule the World, einfach genial. Wenn die beiden Jungs auf Tour sind, spielen sie diesen 80er-Jahre-Hit übrigens nie als Zugabe, sondern zu Beginn des Konzerts, weil die Leute dann sofort in Stimmung kommen, meinen Kurt und Roland. Also wirklich der perfekte Wachmacher heute Morgen um 6:45. Kommt gut mit Radio Mixtape in den neuen Tag.

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1: Wurde von Bob Dylan geschrieben. Die Band Manfred Mann hatte damit Ende der 60er einen Nummer 1-Hit in Deutschland und Großbritannien. Mighty Quinn.
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1: Für alle, die sich in der Welt von Harry, Hermine und Ron bestens auskennen, empfehlen wir das Harry Potter Fanquiz. Da steigt heute Abend ab 19:30 im Vierlinden Open Air in Düsseldorf. Das wird garantiert ein unvergesslicher Abend mit einer Menge Magie, Spaß und Gemeinschaft. Spielen könnt ihr in Teams mit 2 bis 6 Personen. Auf die Plätze 1 bis 3 warten auch richtig coole Gewinne. Und Tickets bekommt ihr noch an der Abendkasse. Der Sennepub in Bielefeld-Senne zeigt jetzt während der Fußball-Weltmeisterschaft in den USA, in Mexiko und Kanada zahlreiche Spiele live. Heute Abend ab 21 Uhr zum Beispiel die Partie Frankreich gegen Senegal.
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0: reißt uns heute früh total mit. Dieser stimmungsvolle 70er von Elton John, Crocodile Rock bei Radio Mixtape. Das Schlossgymnasium Benrath in Düsseldorf hatte ja so einige bekannte Schüler, zum Beispiel den Regisseur Wim Wenders oder auch den deutschen Musiker Klaus Lage. Nach seiner Schulzeit in Düsseldorf hat Klaus Lage in Soltau in der Lüneburger Heide dann erst eine Ausbildung zum Großhandelskaufmann begonnen, diese dann aber kurze Zeit später abgebrochen, um in West-Berlin als Erzieher und Sozialarbeiter zu arbeiten. Später ist er dann als Musiker durchgestartet und hat Mitte der 80er diesen Spitzensong hier gelandet, den wahrscheinlich jeder von uns in- und auswendig kennt. Tausend und eine Nacht. Heute wird Klaus Lage 76 Jahre alt. Da gratulieren wir recht herzlich mit seinem größten Hit.
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0: zaubert uns immer wieder ein Lächeln ins Gesicht. Dieser gigantische Song aus den 70ern von Tony Christie, Amarillo bei Radio Mixtape. Was ich ja wirklich total bewundernswert finde, vor kurzem ist Tony 83 Jahre alt geworden, aber er legt nicht die Füße hoch und genießt seine Rente, sondern tourt weiterhin sehr, sehr fleißig. Bis Ende des Jahres tritt er in einigen britischen Städten auf und am 26. September kommt er auch zu uns hier nach NRW. Da tritt er nämlich in der Kruger Halle in Essen bei einer Oldie Night auf. Und es gibt natürlich auch noch Tickets für dieses großartige Event.
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0: 20 Minuten vor 8. Dankeschön fürs Einschalten heute Morgen. Hier ist Radio Mixtape.
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0: kuschelt sich einfach total ins Ohr, diese Nummer. Der Temptations, my God. Schön, dass ihr auch heute früh wieder mit Radio Mixtape in den Tag startet. Nathalie ist auch schon auf Empfang. Sie hat uns eine WhatsApp-Sprachnachricht hier ins Studio geschickt und uns mal verraten, wie sie uns denn so hört.
1: Also ich höre es hier bei mir zu Hause über die App, auf der Arbeit, über den Rechner. Total begeistert.
0: 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Und wenn ihr heute Morgen einen Lieblingssong hören möchtet, damit ihr so richtig in Fahrt kommt, egal ob im Auto, bei der Arbeit oder auch zu Hause, dann meldet euch einfach bei mir per Anruf oder WhatsApp-Sprachnachricht. Die Nummer ist die 0800 65 75 85 0. 0800 65 75 85 0.
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0: Anfang der 60er galt er als einer der meistgebuchten und bestbezahlten Studiomusiker in Los Angeles, Glen Campbell. Gibt's gleich nach 8 bei Radio Mixtape mit seinem wunderbaren Country-Song Rhinestone Cowboy. Und ich spiele euch die umwerfenden Weather Girls mit It's Raining Man aus den 80ern.
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2: Mit Danny Hoppe, guten Morgen. In einer Stunde geht es im französischen Evian mit dem G7-Gipfel weiter. Der Auftakt gestern war vom Iran-Deal der USA bestimmt worden. Heute soll es vor allem um den Ukraine-Krieg gehen. Auch der ukrainische Präsident Zelensky ist dabei. Sarah Heinz aus dem News-Team, zuletzt hatte sich nicht viel getan bei der Suche nach einer Friedenslösung.
3: Ja, ukrainische Versuche, sich Präsident Putin anzunähern, werden immer wieder abgeblockt. Deswegen hat sich Zelensky jetzt auch an US-Präsident Trump gerichtet. Sollte er Putin in die USA einladen, könnte es dem nämlich etwas schwerer fallen, die Einladung direkt wieder abzulehnen. Laut US-Präsident Trump könnte man da wirklich etwas erreichen. Das sagte er am Abend auf dem G7-Gipfel zu Frankreichs Präsident Macron. Bisher hieß es von russischer Seite immer wieder, dass ein Treffen mit der Ukraine erst dann in Frage komme, wenn eine endgültige Konfliktlösung auf dem Tisch liege. Und für Russland heißt das nach wie vor, dass die Ukraine weitere Gebiete abtritt.
2: Bundeskanzler Merz schaut trotzdem vorsichtig optimistisch auf das Treffen heute.
3: Ja, die Ukraine sei in einer neuen Position der Stärke, sagte er. Militärisch könne Russland nicht gewinnen und inzwischen sei die Wirtschaft des Landes auch angeschlagen. Deswegen könnte sich jetzt zum ersten Mal ein Fenster für die Diplomatie öffnen, so Merz. In Evian sind wohl auch Gespräche mit US-Präsident Trump geplant über die Vorschläge, die vor kurzem in London erarbeitet wurden. Da hatten Merz, Macron, Starmer und Zelensky darüber gesprochen, wie sich die Ukraine in möglichen Verhandlungen positionieren könnte.
2: Danke, Sarah. Und jetzt weitere Meldungen im Überblick. Wer die Krankenkasse wechselt, kann im Jahr mehrere hundert Euro sparen und bekommt zum Teil sogar noch mehr Zusatzleistungen. Das hat ein Test der Stiftung Warentest ergeben. Sie hat dafür 67 gesetzliche Krankenkassen verglichen. Die Unterschiede bei Gutverdienern liegen demnach bei bis zu 660 Euro. In Dortmund hat die Feuerwehr ein vierjähriges Kind von einem Hausdach gerettet. Es war unbemerkt aus einem Fenster dorthin geklettert. Beim Eintreffen der Polizei saß das Kind in der Dachrinne des vierten Stocks und drohte abzustürzen. Mit einer Drehleiter konnte das Kind aber unverletzt vom Dach geholt werden. WM-Favorit Spanien ist mit einer Blamage ins Turnier gestartet. Gegen Außenseiter Kap Verde gab es nur ein 0:0. Auch in den anderen Partien gab es keinen Sieger. Belgien und Ägypten spielten 1:1, genauso wie Saudi-Arabien und Uruguay. Außerdem trennten sich der Iran und Neuseeland 2:2. Eine Flasche Bier oder ein Glas Wein und danach noch mit dem Auto fahren. Damit haben viele Menschen in Deutschland offenbar kein Problem. Das zeigt eine Forsa-Umfrage für RTL. 60% der Befragten sind demnach schon einmal Auto gefahren, obwohl sie Alkohol getrunken hatten. Fast jeder Zehnte gab außerdem an, auch nach größeren Mengen schon mal gefahren zu sein. Gleichzeitig wünscht sich eine große Mehrheit aber strengere Alkoholgrenzen im Straßenverkehr. Rund 45% sind für ein absolutes Alkoholverbot.
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2: Auch der Tag heute wird wieder wechselhaft. Es ist oft stark bewölkt. Dazu können zwischendurch weiter Schauer runterkommen. Vereinzelt sind auch Gewitter mit Starkregen möglich. Die Höchstwerte liegen bei 23 Grad in Hagen und 25 Grad in Bonn.
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2: Hier dauert es am längsten. A2 Dortmund-Oberhausen zwischen Bottrop und Kreuz-Oberhausen 4 Kilometer. Da kommen 27 Minuten drauf. A4 Olpe-Aachen zwischen Kreuz-Köln-Ost und Kreuz-Köln-Süd 7 Kilometer plus 24 Minuten. Und noch die A516 Richtung Oberhausen zwischen Kreuz-Oberhausen und Eisenheim 4 Kilometer. Das dauert 25 Minuten länger.
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0: Euch einen tollen Dienstagmorgen. Mitte der 60er wollten die Beach Boys ihn mal als Sänger engagieren, Glen Campbell. Er lehnte aber ab, weil er als Studiomusiker mehr Geld verdiente und auch lieber als Solokünstler durchstarten wollte. 1975 hat er dann seinen größten Solo-Hit gelandet. Toller Country-Song, Rhinestone Cowboy.

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0: passend zum aktuellen Wetter in NRW. It's Raining Man von den Weather Girls bei Radio Mixtape. Heute bekommen wir zwar bis zu 26 Grad, aber gelegentlich auch Regen. Und auch morgen kann es immer mal wieder tröpfeln bei Höchstwerten so um die 28 Grad. Aber sehen wir es einfach mal positiv. Alle, die einen Garten oder Balkon haben, müssen nicht gießen. Spart ja auch ein bisschen Arbeit, ne?
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0: bringt am 3. Juli ihr neues Album Confessions 2 raus. Madonna haben wir eben bei Radio Mixtape gehört mit ihrer super schönen Ballade Frozen aus den 90ern.
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1: Guten Morgen. 2004 hat das Magazin Rolling Stone dieses Lied zum besten Song aller Zeiten gekürt, weil es zu einem der einflussreichsten in der Geschichte der Rockmusik zählt. Hier ist Bob Dylan, Like a Rolling Stone aus den 60ern.

0: Bei diesem 80er drehen viele von uns Radio Mixtape ganz besonders laut. Immer wieder ein Highlight. Soul Sister, The Way to Your Heart. Kevin allein zu Hause. Dirty Dancing, die Werner-Filme haben wahrscheinlich die meisten von uns in der Kindheit oder Jugend angeschaut. Und natürlich auch die zahlreichen Bud Spencer und Terence Hill-Streifen. Die waren ja einfach mal totaler Kult, oder Frank aus Elsdorf?
1: Ich kenne jeden Film. Wer kennt die nicht? Wir können alle mitsprechen. Und wenn man dann im Radio Oliver Onions hört, dann ist für jeden eigentlich auch so ein Kick zurück in die Kindheit.
0: Oh ja, deshalb gibt's jetzt auch Oliver Onions mit Filmmusik aus dem Streifen Zwei Himmelhunde auf dem Weg zur Hölle. Flying Through the Air aus den 70ern. Und wenn auch ihr, so wie Frank, einen Musikwunsch habt, meldet euch einfach bei uns. 0800 65 75 85 0. Ruft an oder schickt uns eine WhatsApp-Sprachnachricht. 0800 65 75 85 0.
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0: Schon 8:45, hier ist Radio Mixtape. Euch einen guten Start in den Morgen.
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0: ist als 15-Jährige mal in einer U-Bahn-Station in London entdeckt worden, als sie fröhlich vor sich hin sang. Schule Emma bei Radio Mixtape mit ihrem Hit aus den 90ern, You Might Need Somebody, wurde im Original von Turley Richards in den 80ern gesungen und auch Randy Crawford war mit dieser Nummer für über 40 Jahren sehr, sehr erfolgreich.
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5: Durch den Dienstagmorgen begleitet euch Oliver Behrendt hier bei Radio Mixtape. Und gleich nach den Nachrichten mit Danny Hopper gibt's zwei erstklassige Songs. The Fifth Dimension mit Aquarius, Let the Sunshine In aus den 60ern und Aber mit Mamma Mia aus den 70ern.
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7: Mit Danny Hoppe, guten Morgen. Die Fußball-Weltmeisterschaft hat ihre erste richtig große Überraschung. Denn einer der ganz großen Titelfavoriten hat sich direkt im ersten Spiel kräftig blamiert. Europameister Spanien. Vor dem Spiel gegen den krassen Außenseiter Kap Verde wurde eigentlich nur über die Höhe des Sieges spekuliert. Am Ende gab es aber nur ein mageres 0:0. Nico Hartmann im WM-Studio, wie ist das denn passiert?
8: Ja, es ist erstmal ohne Zweifel eine der größten Sensationen der WM-Historie. Wir sprechen über Kap Verde, eine Inselgruppe vor Westafrika mit rund 500.000 Einwohnern gegen vielleicht den Titelfavoriten bei dieser WM. Aber den Spaniern fehlte es an der Körperspannung gestern. Man hat vielleicht unterbewusst einfach diese Aufgabe unterschätzt. Und auf der anderen Seite hat Kap Verde einen Helden, den Keeper Vozinha. Der spielt in der zweiten portugiesischen Liga und er entschärfte alles, was aufs Tor kam. Während der Underdog also feierte, sprach die spanische Presse von einem Desaster oder einem Rohrkrepierer. Also die Stimmung bei den Spaniern ist erstmal richtig schlecht. Aber auch bei den anderen Favoriten lief es nicht. Uruguay kam gegen Saudi-Arabien erst in der Schlussphase zum 1:1, genau wie Belgien gegen Ägypten. Und am Morgen unserer Zeit kam der Iran im ersten WM-Spiel in Los Angeles zu einem 2:2 gegen Neuseeland nach zweimaligem Rückstand.
7: Danke, Nico Hartmann. Und jetzt weitere Meldungen im Überblick. In diesen Minuten wird im französischen Evian der G7-Gipfel fortgesetzt. Im Mittelpunkt steht heute der Ukraine-Krieg. Auch der ukrainische Präsident Zelensky ist deshalb beim Treffen dabei. Bundeskanzler Merz sagt, Russland könne den Krieg militärisch nicht gewinnen. Dazu sei die russische Wirtschaft angeschlagen. Die Bevölkerungszahl in Deutschland ist im vergangenen Jahr leicht gesunken, um 0,1% auf 83,5 Millionen. Das hat das Statistische Bundesamt mitgeteilt. Demnach leben außerdem immer mehr ältere Menschen in Deutschland. Die meisten Menschen in Deutschland sind offenbar keine Fans von SB-Kassen im Supermarkt oder Discounter. Das zeigt eine Umfrage des Marktforschungsinstituts Kantar. Demnach bezahlen rund 2/3 der Befragten lieber an der klassischen Kasse mit Kassierer oder Kassiererin. Die Sommerferien rücken näher und damit für viele auch der lang ersehnte Urlaub. Die meisten in Deutschland müssen ihn allerdings mit ihrem normalen Gehalt stemmen. Nicht mal die Hälfte der Beschäftigten in der Privatwirtschaft bekommt diesen Sommer Urlaubsgeld, sondern nur 44%. Das hat das WSI-Institut der Hans-Böckler-Stiftung ausgewertet. Das liege vor allem daran, dass es immer weniger Tarifbindungen gäbe, heißt es. Diese liege heute bei 49%, Mitte der 90er Jahre seien es rund 80% gewesen. Wenn der Tarifvertrag fehle, fehle meist auch das Urlaubsgeld. Geld, sagt das Institut, und auch die Grundgehälter seien im Durchschnitt niedriger.
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7: Auch der Tag heute wird wieder wechselhaft. Es ist oft stark bewölkt. Dazu können zwischendurch weiter Schauer runterkommen. Vereinzelt sind auch Gewitter mit Starkregen möglich. Die Höchstwerte liegen bei 23 Grad in Hagen und 25 Grad in Bonn.
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7: Hier dauert es am längsten A3 Oberhausen-Arnheim zwischen Dienstlaken Nord und Wesel 2 Kilometer. Da kommen 22 Minuten drauf. A46 Wuppertal-Düsseldorf zwischen Hahn-Ost und Erkrath 8 Kilometer, 18 Minuten extra. Und noch die A516 Richtung Oberhausen zwischen Kreuz Oberhausen und Eisenheim 3 Kilometer. Das dauert eine halbe Stunde länger.
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5: Die Bandmitglieder von ABBA sind gerade in großer Trauer. Am Wochenende haben sie mitgeteilt, dass ihre ehemalige Managerin und gute Freundin Göril Hansa im Alter von 76 Jahren verstorben ist. Zu ihrem 30. Geburtstag haben die Bandmitglieder von ABBA 1979 mal was richtig Süßes gemacht. Sie haben ihrer Managerin nämlich einen Song geschrieben, diesen auf Vinyl pressen lassen und die rund 50 Platten dann an Göril und ihre Freunde verteilen lassen. Da diese Nummer allerdings nicht im Radio gespielt werden darf, gibt's jetzt diesen tollen Song von ABBA aus den 70ern. Mamma Mia.

0: Mit Radio Mixtape und Oliver Behrendt geht's durch den Dienstagmorgen. Heute haben ja zahlreiche Promis Geburtstag. Ex-Dortmund-Trainer Jürgen Klopp wird 59 Jahre alt, Musiker Klaus Lage 76 und Sänger Gino Vanelli 74 Jahre. Anfang der 70er hatte Gino nur ein einziges Ziel. Er wollte unbedingt Musiker werden. Also hat er eines Tages auf dem Parkplatz eines Plattenlabels in Los Angeles auf den Mitinhaber gewartet. Als dieser rauskam, ist er auf ihn zugegangen und bat ihn um einen Termin am Nachmittag zum Vorsingen. Den bekam er auch und der Plattenboss, der war so begeistert von Gino, dass er ihn nicht nur unter Vertrag nahm, sondern auch unbedingt sein erstes Album selbst produzieren wollte. Wir hören Gino Vanelli an seinem heutigen 74. Geburtstag mit einem seiner größten Hits aus den 80ern, Wild Horses.
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0: driftig durch dieses herrliche Gitarrensolo von Gastmusiker Jeff Beck. Blaze of Glory von John Bon Jovi aus den 90ern bei Radio Mixtape. Ihr denkt, dass ihr schon alle Geheimnisse der Rolling Stones kennt? Ganz sicher? Also ich glaube ja, dass viele das hier von den rollenden Steinen noch nicht wussten.
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2: Ein Rolling Stone starb im Swimmingpool von Winnie Pooh.
3: Was haben die Rolling Stones und Winnie Pooh gemeinsam? Mehr als man so denkt.
4: Brian Jones, Gründungsmitglied der Rolling Stones, kaufte sich 1968 ein wunderschönes Anwesen in East Sussex, die Cotchford Farm.
3: Das Haus hatte einen berühmten Vorbesitzer, A.A. Milne, dem Autor der Geschichten um Christopher Robin und seine Freunde. Keith Richards nannte es deswegen nur Winnie Poohs Haus.
4: In den Büchern tauchen das Haus und das Anwesen nämlich auch regelmäßig auf und werden dort beschrieben. Am 3. Juli 1969, nur wenige Wochen nachdem Brian Jones die Band verlassen hatte, wurde er dann leblos in seinem Swimmingpool gefunden.
3: Er wurde nur 27 Jahre alt. Die genauen Umstände seines Todes sind bis heute umstritten. Und damit war Brian auch das erste Mitglied im berüchtigten Club 27, eine Reihe von Musikern, die in diesem Alter verstorben sind. Ihm folgten Legenden wie Jimi Hendrix, Kurt Cobain oder Amy Winehouse.
4: Zwei Tage nach seinem Tod spielten die Stones ein Konzert im Hyde Park. Daraus wurde dann ein Tribut an Brian Jones. Mick Jagger las ein Gedicht vor und hunderte weiße Schmetterlinge wurden freigelassen.
5: Please, he is not dead. He does not sleep. He has awakened from the dreams of life.
3: Hier ist Musik von den Rolling Stones, Brian Jones an der Sitar.
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1: Hallo, 1990 hat der Song Lambada von Kaoma für einen Prozess vor dem Arbeitsgericht im westmünsterländischen Bocholt gesorgt. Eine Spedition aus Gronau hatte eine Mitarbeiterin gefeuert, weil sie bei einer Betriebsfeier den sehr körperbetonten Tanz zum Song aufführte. Der Arbeitgeber meinte daraufhin, dass sie wie eine Prostituierte getanzt habe und dass das unsittlich sei. Ja, das Arbeitsgericht Bocholt sah die Kündigung als völlig überzogen an. Die Frau bekam damals 2.000 Euro Schmerzensgeld und Lohnersatz zugesprochen.

0: Schöne handgemachte Musik von Cat Stevens aus den 70ern. Peace Train bei Radio Mixtape. Elvis Eifel ist gerade bei mir hier im Studio. Du Freundchen, also wir müssen mal ganz dringend miteinander reden hier, lieber Elvis. Ich mache mir nämlich so langsam Gedanken um meinen guten Ruf, wenn ich weiterhin hier mit dir zusammen abhänge.
1: Was soll das denn heißen? Ja. Meinst du wegen dem Anruf heute, den ich euch jetzt hier kredenzt habe, weil ich die Reinigungstruppe vom Krankenhaus ein bisschen verarscht habe? Du, die wollten das. Also, die Kollegin, die am Telefon war, wollte das nicht. Aber ihre Kollegin, die wollten das. Und ja, da lasse ich mir doch was einfallen. Mensch, wir wollen doch alle ein bisschen Spaß haben. Vor allen Dingen wäre es schön gewesen, wenn die wirklich mal zu mir nach Hause gekommen wären und einmal meine Bude wieder auf Vordermann gebracht hätten. Weil so viel kann ich vorwegnehmen. Das hat nicht geklappt. Aber die hatten alle Spaß. Ja.
0: Ja, hören wir gleich mal rein in wenigen Minuten hier bei Radio Mixtape. Unbedingt dranbleiben.
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0: 9.43 Uhr, schönen guten Morgen, hier ist Radio Mixtape.
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0: Tolle Mischung aus Doo-Wop und R&B von Dion and the Bellmans bei Radio Mixtape Runaround Zoo. Elvis Eifel kannst du nicht 5 Minuten lang allein lassen, geschweige denn 4 Wochen.
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2: Ja, Eifel, schon guten Morgen.
3: Morgen.
2: Bin ich da jetzt in der Putzabteilung vom Krankenhaus?
3: Zum Reinigungsservice, richtig.
2: Das ist gut. Meine Frau, die liegt seit 4 Wochen da bei Ihnen im Krankenhaus und ist also absolut begeistert von Ihren Reinigungskräften.
3: Ja.
2: Und seitdem putzt ja bei uns zu Hause keiner mehr.
3: Ja.
2: Das heißt, ich habe die Wohnung jetzt ein bisschen verwohnt.
3: Ja.
2: Ob da vielleicht 1, 2 von Ihren Kolleginnen mal eben vorbeikommen können und bei uns zu Hause auch den Mob kreisen lassen?
3: Ja gut, ich kann mal nachfragen. Ich müsste aber wissen, auf welcher Station die liegt. Dann kann ich ja mal die Frau fragen,
2: wo... Nee, nicht sagen. Wenn die merkt, dass ich hier die Wohnung habe verkommen lassen, dann wird sie sauer.
3: Nein.
2: Darum geht es ja. Die soll nach Hause kommen und es soll so aussehen, als wäre sie nie weg gewesen.
3: Ach so.
2: Wissen Sie, ich habe die letzten 4 Wochen auch öfter mal ein paar Kumpels da gehabt zum Fußball gucken und so.
3: Oh.
2: Da ist einiges zu tun.
3: Ja, wann kommt die raus?
2: Nächste Woche schon. Vielleicht auch schon eher.
3: Also Sie brauchen jetzt jemanden sofort?
2: Ich brauche sofort jemanden.
3: Oh.
2: Dass Sie vielleicht jetzt gleich mal 2 Leute schicken. Ich meine, Sie sollten da jetzt auch 2 Damen schicken, die ein bisschen was schon erlebt haben.
3: Ja.
2: Ich sag mal, es ist schon ein bisschen wie eine Messi-Wohnung jetzt.
3: Komm, was zahlen Sie?
2: Ja, können wir das nicht über die Krankenkasse abrechnen?
3: Wie über die Krankenkasse?
2: Das ist doch jetzt meine...
3: Also, wo leben Sie eigentlich?
2: Meine Frau ist ja jetzt praktisch Patientin.
3: Ja, aber ihr schicken doch keine Reinigungskräfte anschließend mit Liebermann. Jetzt hören Sie mal gut zu. Also, wenn Ihre Frau hier Patientin ist, die wird entlassen und mit der Reinigung, was zu Hause ist, haben wir doch überhaupt nichts zu tun.
2: Ja, aber das ist doch die Nachsorge. Ich meine, meine Frau ist jetzt den sauberen Standard von Ihnen gewohnt.
3: Ja, gut.
2: Wenn die jetzt nach Hause kommt, in diese Räuberhöhle, die ich da veranstaltet habe, da kriegt die doch einen Schlag, da kommt die doch
3: das
2: sofort...
3: Das glaube ich Ihnen alles. Das ist ja auch ganz schlimm, was er da veranstaltet.
2: Das brauchen Sie doch gar keinem erzählen.
3: Ja, aber ich muss die Stunden doch aufschreiben.
2: Ja, schreiben Sie doch auf. Ist doch gut. Das kann doch keiner nachvollziehen.
3: Nee, das geht nicht. Tut mir leid.
2: Da müssen Sie sich doch jetzt auch mal um das Wohl der Leute kümmern. Ich kümmere mich doch auch um das Wohl anderer Menschen. Ich sorge jeden Tag dafür, dass meine Hörer am Radio ein bisschen was zum Lachen haben.
3: Ja, ist ja toll. Ach so.
2: Ja.
3: Hören Sie mal, Sie haben mich richtig hier in Schulitäten gebracht. Also.
2: Ja, das habe ich schon gemerkt.
3: Mann, also jetzt wurde ich doch ein bisschen ösiger.
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0: alle wichtigen Infos. Heute Vormittag kriegt ihr jetzt bei Radio Mixtape von Danny Hoppe und direkt danach gibt's ein absolutes Musikgenie. David Bowie mit einem seiner besten 80er, Let's Dance. Und ich spiele euch die Doobie Brothers aus den 70ern mit What a Fool Believes.
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2: Mit Danny Hoppe, guten Morgen. Die Menschen in Deutschland sind beim Autokauf etwas vorsichtiger geworden. Das zeigt eine neue Automobilstudie der Simon Kucher Unternehmensberatung. Demnach denken aktuell 2/3 der Befragten über ein neues Auto nach. Das durchschnittliche Budget liegt dafür bei rund 44.000 Euro. Sarah Heinz aus dem News-Team, die Studie zeigt aber auch, dass wir uns bei unserer Kaufentscheidung mehr Zeit lassen als früher.
3: Ja, das liegt einerseits daran, dass viele bei dem Mehr an Anbietern einfach ein bisschen länger brauchen, um einen richtigen Überblick zu bekommen. Der Hauptgrund, ob ein Auto am Ende aber gekauft wird oder nicht, ist nach wie vor der Preis. Und da sagen die Studienmacher eben, dass wir heute viel genauer abwägen würden, wann wir unser Geld ausgeben und vor allem auch wofür genau. Deswegen vergleichen wir inzwischen zum Beispiel mehr als vorher. Vielen ist wichtig, dass die Unternehmen transparent sind und dass man ihnen vertrauen kann. Genau da sind einige bei chinesischen Autoherstellern laut Studie zum Beispiel noch vorsichtig, obwohl das Land zunehmend mit Preisen und Technologie punkten könne.
2: Wegen der Preise schauen inzwischen aber auch immer mehr Menschen auf den Gebrauchtwagenmarkt.
3: Genau, das hat die Studie auch gezeigt. Mehr als 1/3 der Befragten denkt darüber nach, sich als nächstes Auto einen Gebrauchtwagen anzuschaffen. Dieser Markt profitiert von unserer Zurückhaltung gerade also mit am meisten. Bei jüngeren Käuferinnen und Käufern ist aber auch das Interesse an E-Autos gestiegen. Auch da ist zwar wichtig, wie es mit dem Preis aussieht. Daneben spielt für die Kaufentscheidung aber auch eine Rolle, was das Auto alles kann. Also zum Beispiel, wie weit es fährt und wie lange es braucht, um aufgeladen zu sein.
2: Danke, Sarah. Und jetzt weitere Meldungen im Überblick. Beim G7-Gipfel im französischen Evian wird gerade über den Ukraine-Krieg beraten. An den Gesprächen nimmt auch der ukrainische Präsident Selenskyj teil. Er hofft auf eine neue diplomatische Initiative. Auch Bundeskanzler Merz sieht die Ukraine inzwischen in einer neuen Position der Stärke. Mehr als 1 Milliarde Kinder sind mindestens 3 unterschiedlichen Klimarisiken ausgesetzt, wie etwa Dürren, Hitze oder tropischen Stürmen. So steht es in einem Bericht des UN-Kinderhilfswerks UNICEF. Betroffen sind demnach vor allem Kinder in afrikanischen Ländern südlich der Sahara und in Teilen Südasiens. In Deutschland gibt es immer weniger Sozialwohnungen. Dieser Trend hat sich auch im vergangenen Jahr fortgesetzt. Das zeigt eine Antwort des Bauministeriums auf eine linken Anfrage. Demnach fielen erneut rund 20.000 Sozialwohnungen weg. Vor allem in NRW ist die Lücke nach diesen Zahlen groß. NRW schrumpft zumindest, was die Bevölkerung angeht. Das zeigen jetzt neue Daten des Statistischen Landesamts. Demnach gab es im vergangenen Jahr einen Rückgang um 0,3%. Dadurch lag die Einwohnerzahl zum ersten Mal seit 2022 wieder unter 18 Millionen. Es seien mehr Menschen gestorben, als Kinder geboren worden, heißt es. Die mit Abstand größte Stadt ist weiterhin Köln mit mehr als 1 Million Menschen. Die kleinste Gemeinde bleibt Hallenberg im Hochsauerlandkreis mit 4.272 Einwohnern. Auch bundesweit ist die Bevölkerungszahl leicht gesunken um 0,1% auf 83,5 Millionen. Gleichzeitig leben außerdem immer mehr ältere Menschen in Deutschland.
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2: Wir bekommen auch heute wieder viele Wolken und zeitweise kommen auch wieder Schauer runter. Zum Teil sind auch Gewitter mit Starkregen möglich. So langsam gehen die Temperaturen aber rauf. Die Höchstwerte liegen bei 22 Grad in Wuppertal und 23 Grad in Bottrop.
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2: Hier dauert's am längsten. A3 Köln-Oberhausen zwischen Solingen und Mettmann 8 Kilometer. Da kommen 15 Minuten drauf. A42 Kamp-Lindfort-Dortmund zwischen Kreuz-Kamp-Lindfort und Duisburg-Bahl 2 Kilometer macht 26 Minuten mehr. Und auch die A45 Hagen-Gießen zwischen Ehringshausen und Wetzlar-Ost 4 Kilometer. Das dauert 20 Minuten länger.
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0: Grüß euch. David Bowie hatte schon sehr früh erkannt, dass das Internet ein großes Ding werden würde. 1998 hat er mit BowieNet einen eigenen Internetprovider gegründet. Rund 100.000 Kundinnen und Kunden hatte er zu Hochzeiten. Und er hat damals schon vorausgesagt, dass das Stream von Musik irgendwann mal einen riesen Hype erleben würde. Ja, hat er vollkommen recht damit gehabt. Wir hören den Internetpionier jetzt mit einem seiner erfolgreichsten 80er. Let's Dance.

0: lag 1979 auf Platz 1 der US-Charts. Die fantastischen Doobie Brothers mit ihrer tollen Ballade What a Fool Believes.
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0: Für alle, die sich in der Welt von Harry, Hermine und Ron bestens auskennen, empfehlen wir das Harry Potter Fanquiz. Er steigt heute Abend ab 19:30 im Vierlinden Open Air in Düsseldorf. Das wird garantiert ein unvergesslicher Abend mit einer Menge Magie, Spaß und Gemeinschaft. Spielen könnt ihr da in Teams mit 2 bis 6 Personen. Auf die Plätze 1 bis 3 warten da coole Gewinne und Tickets bekommt ihr noch an der Abendkasse. Der Sennepub in Bielefeld-Senne zeigt jetzt während der Fußball-Weltmeisterschaft zahlreiche Spiele live. Heute Abend ab 21 Uhr dann zum Beispiel die Partie Frankreich gegen Senegal.
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0: Filmmusik aus dem Streifen Beverly Hills Cop aus den 80ern. Harold Faltermeyer mit Axel F. Und jetzt gibt's hier bei Radio Mixtape schon den nächsten Filmsong, I Will Survive von Gloria Gaynor. Das Ding ist so dermaßen beliebt, dass es in zig Streifen wie zum Beispiel Man in Black Teil 2, Dr. Dolittle 2, Coyote Ugly, Knocking on Heaven's Door und zahlreichen weiteren Filmen im Soundtrack verwendet wurde. Ein erstklassiger Disco-Hit, also wirklich kein Wunder, dass der Ende der 70er auch auf Platz 1 der britischen und der US-Charts landete. Hier ist Gloria Gaynor.
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1: Schönen Vormittag und ich habe für euch jetzt eine leicht verträumte Softrock-Nummer aus den 70ern von den beiden Brüdern Ian und Gavin Sutherland. Arms of Mary.

0: war Anfang der 80er ein Geheimtipp in vielen Clubs von Los Angeles. Die Band, die sich damals noch The Bangs nannte, sich aber kurze Zeit später dann in The Bangles umbenannte und mega erfolgreich wurde. Walk Like an Egyptian bei Radio Mixtape war 1986 der erste Nummer 1 Hit dieser Truppe.
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0: bin, hatte ich in den 90ern sämtliche CDs. Hab ich einfach total vergöttert, diese Band. Genesis mit ihrem Meisterwerk I Can't Dance bei Radio Mixtape. Georg aus Pulheim hat sich an unserer Hotline 0800 65 75 85 0 gemeldet. Du wolltest mal was zu unserer Musik loswerden.
1: Ist halt ein super Mix und viele Lieder aus meiner Jugend. Ist klasse.
0: Gibt's denn irgendwie eine Band, die du ganz besonders toll findest, wo du immer das Radio so richtig laut drehst?
1: Also natürlich Fuel and the Slaughterhouse, einfach wenn sie auch nochmal kommen. U2, also Bab natürlich auch. Alles klasse.
0: Na, dann spielen wir Fury in the Slaughterhouse doch jetzt mal mit dem Song, mit dem sie Ende der 80er ihren großen Durchbruch hatten, Time to Wander. Und wenn auch ihr Musikwunsch habt, schickt uns eine WhatsApp-Sprachnachricht an die 0800 65 75 85 0.
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0: Das ist der Dienstagvormittag bei Radio Mixtape mit Oliver Behrendt. Und ich spiele euch gleich nach 11 zwei Songs. Da ist wirklich einer schöner als der andere. Aus den 70ern gibt's die Carpenters mit Yesterday Once More und aus den 80ern Barclay James Harvest mit Life is for Living.
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2: Mit Danny Hoppe, guten Tag. Bei der Fußball-Weltmeisterschaft gibt es sie zum ersten Mal und schon nach den ersten Spielen sorgen sie für reichlich Diskussionen. Die neuen Trinkpausen, die die FIFA eingeführt hat. Jedes Spiel wird pro Halbzeit einmal für 3 Minuten unterbrochen, damit die Spieler trinken können. Kritiker sagen aber, die Trinkpause werde zweckentfremdet und sei oft auch gar nicht nötig. Und auch der erste prominente WM-Spieler hat die neue Regelung jetzt kritisiert. Nico Hartmann aus dem WM-Studio hat die Infos dazu.
3: Mit dem Kapitän der Niederlande Virgil van Dijk vom FC Liverpool sind es nun erstmals prominente Spielerargumente, die der Diskussion um die Trinkpausen eine neue Dimension geben. Van Dijk bemängelte, dass man jedes Mal in die Werbung gehen würde und das wäre für den neutralen Zuschauer nicht glücklich. Grundsätzlich könne er Trinkpausen nachvollziehen, aber nur, wenn es wirklich heiß sei. Auch beim Spiel der deutschen Mannschaft im klimatisierten Stadion von Houston gab es bei rund 20 Grad 2x3 Minuten Trinkpause, die von manchen übertragenen Sendern für Werbung genutzt wird. Die FIFA verweist dagegen auf den Schutz der Spieler, um so wörtlich für alle Mannschaften in allen Spielen gleiche Bedingungen zu gewährleisten. Für die Trainer dagegen bieten die Trinkpausen die Möglichkeit, taktisch einige Dinge zu korrigieren. So sagte Julian Nagelsmann nach dem 7:1 der deutschen Mannschaft gegen Curaçao, die Trinkpause hat tatsächlich geholfen.
2: Und jetzt weitere Meldungen im Überblick. Am Freitag wollen die USA und der Iran ihr Rahmenabkommen zum Ende des Krieges in Genf unterzeichnen. Direkt danach soll es eine weitere Verhandlungsrunde beider Seiten geben. Das hat die iranische Regierung jetzt bestätigt. Man wolle diese weiteren Gespräche innerhalb von 60 Tagen abschließen, heißt es. Die Spritpreise nähern sich so langsam wieder den Werten vor dem Iran-Krieg an. Das beobachtet der ADAC. Der Liter Diesel war demnach gestern nur noch 7 Cent teurer als am letzten Tag vor Kriegsbeginn. E10 um 9 Cent. Das liegt aber auch am Tankrabatt. In 2 Wochen wird deshalb wieder ein Preissprung erwartet. Wer die Krankenkasse wechselt, kann im Jahr mehrere hundert Euro sparen und bekommt zum Teil sogar noch mehr Zusatzleistungen. Das hat ein Test der Stiftung Warentest ergeben. Sie hat dafür 67 gesetzliche Krankenkassen verglichen. Die Unterschiede bei Gutverdienern liegen demnach bei bis zu 660 Euro. Viele Menschen in Deutschland haben Schlafstörungen. Sie können nicht gut einschlafen, durchschlafen oder leiden unter einer Atemstörung, bei der es nachts wiederholt zu Atemaussetzern kommt. Im Jahr 2024 wurden deshalb mehr als 67.000 Patientinnen und Patienten stationär behandelt. Das hat das Statistische Bundesamt mitgeteilt. Die Zahlen zeigen aber auch, dass inzwischen deutlich weniger Menschen mit Schlafproblemen in die Klinik müssen als noch vor 20 Jahren. Damals waren es fast 100.000 mehr. Als Grund für den Rückgang gilt, dass Schlafstörungen heute anders behandelt werden können, zum Beispiel ambulant in Schlaflaboren oder zu Hause. Die meisten Patienten sind männlich und zwischen 50 und 74 Jahre alt.
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2: Wir bekommen auch heute wieder viele Wolken und zeitweise kommen auch wieder Schauer runter. Zum Teil sind auch Gewitter mit Starkregen möglich. So langsam gehen die Temperaturen aber rauf. Die Höchstwerte liegen bei 22 Grad in Wuppertal und 23 Grad in Bottrop.
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2: Hier dauert es am längsten. A1 Dortmund-Münster zwischen Kreuz Dortmund-Unna und Hamburg-Kamen 10 Kilometer, da kommen 15 Minuten drauf. Nochmal A1 jetzt Dortmund-Köln zwischen Burscheid und Köln-Niel 3 Kilometer macht 16 Minuten mehr. Und noch die A4 Olpe-Aachen zwischen Kreuz Köln-Ost und Eiffeltor 7 Kilometer plus 17 Minuten.
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0: Und durch den Vormittag geht's jetzt mit der Hymne über Liebe und Lebensfreude. Dankeschön, Barclay James Harvest, für diesen genialen 80er hier.

0: sowas extrem Beruhigendes. Die Musik dieser tollen, tollen Band. Die Carpenters mit Yesterday Once More.
1: 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Katrins Garten. 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
0: Immer freitags gibt's kostenlose Tipps von unserer Gartenexpertin Katrin Iskam, wie ihr aus eurem Garten die perfekte Wohlfühloase schaffen könnt. Letzte Woche haben wir von ihr erfahren, was der Remontierschnitt ist.
2: Das heißt, alles wird einmal eingekürzt und dann kommt eine zweite neue Blüte. Und Leute, bitte habt keine Angst beim Schneiden. Es wird alles wieder nachwachsen. Das ist genauso, als wenn ihr euch die Beine epiliert. 14 Tage später ist das Fell wieder da.
0: Ja, unsere liebe Katrin hat immer einen flotten Spruch auf den Lippen. Mehr von ihr dann am Freitag wieder hier bei Radio Mixtape. Und ihr könnt euch natürlich auch ihre Tour anschauen. Am 9. August ist sie zum Beispiel auf der Landesgartenschau in Neuss. Und am 5. September dann in Dienstlaken. Tickets bekommt ihr im Vorverkauf.
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0: Das ist der Soundtrack deines Lebens bei Radio Mixtape. Wir kennen sie ja als Country-Ikone, Dolly Parton. Die 80-Jährige mischt aber nicht nur sehr, sehr erfolgreich im Musikbiss mit, sondern ab sofort auch im Kaffeegeschäft in Zusammenarbeit mit der großen US-Kaffeerösterei Community Coffee bringt Dolly nämlich ab dem 24. Juni, also morgen in einer Woche, ihre eigene Kaffeemarke raus und die vertreibt sie an ihrer eigenen Raststätte, Dollys Tennessean Travel Stop in Cornersville. Und da gibt es bestimmt auch diesen Riesenhit von ihr zu hören, wenn ihr da mal Rast machen solltet. Jolene aus den 70ern.
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1: Eine Schulaufführung von Alice im Wunderland hat Anfang der 50er das Erfolgsduo Simon & Garfunkel zusammengebracht. Wir hören die beiden jetzt mit Miss Robinson.

Dieser Band verdanken wir so viel gute Musik. Queen bei Radio Mixtape. Und auch die nächste Gruppe hat eine unfassbare Menge an Songs produziert und war mega, mega erfolgreich. Aber im Frühjahr 1977 hat die Band die Single Thank You for the Music erstmals auf ihrer Europa-Australien-Tour gespielt. Da gab es das Ding nicht mal als Single. Offiziell veröffentlicht wurde die Nummer nämlich erst Ende 1977 auf dem Longplayer ABBA The Album. Und ich mag ja ganz besonders dieses verspielte Klaviersolo so am Anfang und Ende des Liedes. Freuen wir uns jetzt ganz besonders drauf. Hier sind ABBA mit Thank You for the Music bei Radio Mixtape. 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

0: Bläser machen diesen Song zu einem ganz besonderen Highlight. Stevie Wonder mit Sir Duke bei Radio Mixtape. Meine Kollegin Monique van Sreindl steht gerade mit einem sehr, sehr breiten Grinsen hier bei mir im Studio. Das liegt aber nicht nur an den 26 Grad, die wir heute noch erwarten. Erzähl mal, Moni, warum strahlst du denn so?
1: Ja, ich freue mich total. Wir beide werden auf alle Fälle vor Ort sein beim Rainbow Festival. Das sind keine zwei Wochen mehr. Mhm. Am Füllinger See in Köln. Wir freuen uns natürlich auf diese ganzen Acts. Ja, Bonnie M. mit der Originalsängerin Liz und
0: cool.
1: Alphaville. Habt ihr ja auch vor ein, zwei Jahren nochmal live gesehen. Großartig. Und wir freuen uns natürlich auf euch. Ihr könnt zu uns kommen zum Stand. Wir haben natürlich einen schönen Radio-Mixtape-Stand. Mhm. 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
0: 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Juni in Köln. Ich drücke euch da ganz fest die Daumen.
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15: Für mich wird's langsam Zeit zu gehen. Monique van Reindl macht gleich nach 12 bei Radio Mixtape weiter und sie spielt euch die italienische Powerfrau Gianna Nannini mit I Maschi aus den 80ern und Supertramp sind mit dabei mit ihrem Überhit aus den 70ern Breakfast in America. Ich bin Oliver Behrens. Bis morgen.
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17: Mit Danny Hoppe, guten Tag. Die Lage an den Tankstellen hat sich weiter entspannt. So langsam nähern sich die Spritpreise wieder den Werten vor dem Iran-Krieg an. Das beobachtet der ADAC. Das liegt natürlich auch am Tankrabatt. Der gilt aber nur noch gut 2 Wochen. Danach wird wieder ein Preissprung erwartet. Aber schon jetzt belasten die Kosten an der Zapfsäule viele Menschen. Sarah Heinz aus dem News-Team, das hat eine neue Teambank-Studie gezeigt.
18: Ja, nach der fühlt sich fast jeder zweite Haushalt durch die Spritkosten stark belastet. Die Zahl der Haushalte hat sich im Vergleich zum September 2025 sogar mehr als verdoppelt. Das ist also schon spürbar nach oben gegangen. Immer mehr Menschen lassen das Auto deswegen öfter stehen. Knapp ein Drittel der Befragten hat das gesagt. Bei den Jüngeren waren es mit 35% sogar noch ein bisschen mehr. Und einige sind laut der Studie außerdem dazu bereit, ihre eigenen Ausgaben runterzuschrauben. Jeder Fünfte könnte sich demnach vorstellen, im Bereich Auto, Kraftstoff und Kfz-Versicherungen jeden Monat 100 Euro zu sparen.
17: In der Studie wurde ja auch gefragt, was sich die Menschen von der Politik erhoffen.
18: Genau, den größten Effekt verbinden viele mit der Senkung der Mehrwertsteuer. Fast jeder zweite Befragte hat angegeben, dass sich so wahrscheinlich die eigene finanzielle Situation verbessern könnte. Knapp ein Drittel hat eine Spritpreisbremse genannt. Eine Maßnahme, die aktuell ja noch läuft und die Preise etwas nach unten drückt, ist der Tankrabatt der Bundesregierung. Der gilt jetzt allerdings nur noch für 2 Wochen und soll nicht verlängert werden. Ab Juli könnte es beim Tanken dann wieder etwas teurer werden.
17: Danke, Sarah. Und jetzt weitere Meldungen im Überblick. Im französischen Evian ist am Morgen der G7-Gipfel fortgesetzt worden. Unter anderem geht es um den Ukraine-Krieg. Auch der ukrainische Präsident Zelensky ist dabei. Bundeskanzler Merz sieht die Ukraine inzwischen in einer neuen Position der Stärke. Russland könne den Krieg militärisch nicht gewinnen, sagte er vor dem Treffen. Die Bevölkerungszahl in Deutschland ist im vergangenen Jahr leicht gesunken, um 0,1% auf 83,5 Millionen. Das hat das Statistische Bundesamt mitgeteilt. Demnach leben außerdem immer mehr ältere Menschen in Deutschland. Die neu eingeführten Trinkpausen bei der Fußball-WM sorgen für Ärger. Kritiker sprechen von reiner Geldmacherei, da viele TV-Sender und Dienste die Pausen als zusätzliche Werbemöglichkeiten nutzen. Auch der Kapitän der Niederlande, Virgil van Dijk, sagte, das sei für die Zuschauer nicht glücklich. Viele von uns kennen es wahrscheinlich, man steht in der Eisdiele oder am Kiosk und will mal eben mit der Karte zahlen, dann heißt es aber immer noch oft nur Bargeld. Und das nervt immer mehr Menschen. Das zeigt eine neue Umfrage des Digitalverbands Bitkom. Demnach sind inzwischen 84% der Befragten dafür, dass alle Geschäfte gesetzlich dazu verpflichtet sein sollten, digitales Bezahlen anzubieten. Vor einem Jahr waren erst 70% der Meinung. Laut Bitkom bezahlen bei uns inzwischen immer weniger Menschen mit Scheinen und Münzen, sondern lieber mit Karte oder Smartphone. Das gilt übrigens für alle Altersklassen. Mehr als jeder Zweite sagt außerdem, er nutze Bargeld nur noch aus Sorge, nicht digital bezahlen zu können.
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17: Es ist auch heute oft wieder stark bewölkt. Dazu sind weiter Schauer möglich, zum Teil auch Gewitter mit Starkregen. So langsam gehen die Temperaturen aber rauf. Die Höchstwerte liegen bei 22 Grad in Münster und 23 Grad in Oberhausen.
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17: Hier dauert's am längsten. A4 Köln-Aachen zwischen Dreieck-Heumer und Köln-Eifeltor. 8 Kilometer, da kommen 13 Minuten drauf. A46 Wuppertal-Düsseldorf zwischen Wuppertal-Oberbarmen und Katernberg. 7 Kilometer plus 43 Minuten. Und auch die A61 München-Gladbach-Koblenz zwischen Kreuz-Meckenheim und Dreieck-Sinzig. 11 Kilometer, das dauert 14 Minuten länger.
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13: Am Dienstagmittag

0: Italienisch, Französisch, Spanisch. Das klingt für mich immer nach Sommer und nach Urlaub. Das war natürlich Italienisch. Gianna Nannini, nämlich I Maschi, die Männer oder die Jungs heißt das ja, ne? Hier bei uns in NRW wird es ja auch langsam wieder Sommer, wie angekündigt. Heute, so an diesem Dienstag, bis um die 25, 26 Grad. Morgen am Mittwoch ähnlich, ab Donnerstag dann tatsächlich wieder heiß mit über 30 Grad.
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0: Die machen immer Laune, ne? Die Bee Gees. Musik kann was und schon ganz, wenn die Musik dann auch noch live ist.
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0: 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Ja, 0800 65 75 85 0. Das ist die Radio Mixtape Hotline zu mir ins Studio. 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So, jetzt schmeiße ich das Sommerfestival-Feeling schon mal an. Ah, auf der Bühne ja gesagt. Wie auch Bonnie M. Herrlich.
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1: Mit einer Nummer, die zweimal ein weltweiter Hit war. Hier ist das Original Knockin' on Heaven's Door. Bob Dylan.

0: Skandal, Skandal. Skandale um Songs gab es ja in jedem Jahrzehnt. Hier Beispiel gerade in den 80ern war es Madonna mit ihrem erotischen Song und Video Like a Virgin. In den 60ern war es Elvis Presley einfach nur schon, weil er war, wie er war und wegen seiner unfassbar erotischen Hüftbewegungen. Hier singt er gleich.
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0: Heartbreak Hotel.
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0: Das ist die sanfte Seite von Cyndi Lauper. Ich habe sie damals total bewundert. Die hat sich was getraut mit Aussehen und Klamotten, immer bunt und schrill. Und das, obwohl ich ja damals die Fraktion schwarz war, ja, unendlich schwarz. Und das bin ich immer noch, also von den Klamotten her. Kurz mal eben zu Olli, der will gerade gehen nach seiner Radio Mixtape Früh- und Vormittagssendung. Olli, komm mal her, pass auf. Machst du, bevor du gehst, noch was Nützliches? Also, beschreibe die Band, du kannst da jetzt gucken, beschreibe die Band, die jetzt kommt, und den Song in maximal 4 Sätzen, bitte ohne Band und den Titel auch zu verraten.
1: Du stellst mich heute wirklich mal vor eine richtig coole Aufgabe, ja, liebe Moni. Also, Satz 1, fangen wir mal an. Das ist eine Boyband gewesen, die in den 90ern wirklich massenweise die Fans zum Ausrasten gebracht hat. Mhm. Zweitens, die Jungs waren Dauergast in der Bravo. Also ich glaube, fast jedes Mädel in meinem Freundeskreis hatte von denen Poster zu Hause hängen. Drittens, früher war dort Robbie Williams mal Bandmitglied. Und viertens, die Jungs haben Mitte der 90er mal einen Song von den Bee Gees gecovert. Ah. Und den hören wir jetzt.
0: Ja, du solltest dich als Radiomoderator bewerben.
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0: Monique von Skyndl ist hier. Hallo mit 70er Disco und einer 60er Popballade. Geht's nach unseren 13 Uhr Nachrichten direkt weiter durch die Jahrzehnte im Soundtrack eures Lebens. Bis gleich.
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2: Mit Maite Albrecht, guten Tag. Müssen Patienten in Zukunft zahlen, wenn sie den Rettungsdienst rufen? Darüber diskutieren die Kommunen seit Monaten mit den Krankenkassen. Die sagen nämlich, es gebe zu viele Fehleinsätze und das sei teuer. Sarah Heinz aus dem News-Team, die Krankenkassen wollen deshalb nur noch die Hälfte der Kosten übernehmen.
3: Genau, und das könnte vor allem für die Kommunen teuer werden. Die sind rechtlich für den Rettungsdienst verantwortlich und hätten dann eine große Stange Geld zu zahlen. Nach eigenen Angaben geht es um Kosten in dreistelliger Millionenhöhe. Deswegen haben die Kommunen gewarnt, dass die Kosten teilweise auch über die Patienten wieder reingeholt werden müssten. Die Landesregierung will das verhindern. Gesundheitsminister Laumann ist für eine Lösung im Interesse der Patienten. Die Versicherten müssten sich auf eine funktionierende Notfallversorgung verlassen können, ohne drauf zu zahlen. Teilweise wird befürchtet, dass dieser Eigenanteil auch davor abschrecken könnte, den Rettungsdienst überhaupt zu rufen, auch wenn es wirklich nötig wäre.
2: Trotzdem versucht die Landesregierung jetzt, die Kommunen dazu zu bewegen, dem Angebot der Krankenkassen zuzustimmen.
3: Ja, ursprünglich wollten die Krankenkassen gar nicht mehr für die Leerfahrten zahlen. Die summieren sich bei uns in NRW nämlich ganz schön. Im Schnitt ist bei uns jeder fünfte Rettungseinsatz eine Leerfahrt. Also ein Einsatz, bei dem der Patient am Ende nicht ins Krankenhaus gebracht wird. Zum Beispiel, weil ihm vor Ort geholfen werden kann. Mit der halben Kostenübernahme haben die Kassen sich also wieder ein bisschen auf die Kommunen zubewegt. Am Ende müsse laut Laumann aber jede Kommune selbst entscheiden, ob sie sich auf dieses Angebot einlässt.
2: Danke, Sarah, für die Infos. Und jetzt weitere Nachrichten im Überblick. In Berlin ist ein neues Abwehrzentrum gegen hybride Bedrohungen an den Start gegangen. Bundesinnenminister Dobrindt will Deutschland damit besser vor Cyberangriffen, gezielten Desinformationskampagnen und Sabotage schützen. Polizei, Nachrichtendienste und weitere Behörden sollen dort ihre Erkenntnisse zusammentragen, um im Ernstfall schneller reagieren zu können. Deutschland hat wieder rund 30 afghanische Straftäter in ihr Heimatland abgeschoben. Nach Infos der deutschen Presseagentur startete in der Nacht ein Charterflug vom Flughafen Leipzig-Halle nach Kabul. Grundlage dafür ist eine direkte Vereinbarung der Bundesregierung mit den in Afghanistan herrschenden Taliban. Fast jedes zweite Kind auf der Welt ist mindestens drei Folgen der Klimakrise ausgesetzt. So steht es im aktuellen Kinder-Klimakrisenbericht von UNICEF. Besonders häufig betroffen sind Kinder von Dürre, extremer Hitze und Hitzewellen. Auch in Deutschland erleben fast alle Kinder mindestens eine dieser Klimafolgen. Sie profitieren aber von einer guten Gesundheitsversorgung. Jetzt zeigt es offenbar doch Wirkung. Die Spritpreise gehen nach der Einigung zwischen den USA und dem Iran weiter runter. Sie kommen langsam wieder auf das Niveau von vor dem Krieg. Laut ADAC kostete Benzin gestern im bundesweiten Tagesdurchschnitt 1,86 Euro. Diese lag bei 1,81 Euro, der siebte Rückgang in Folge. Auch die ersten Zahlen von heute Morgen zeigen weiter nach unten. Hintergrund sind vor allem deutlich gefallene Ölpreise. Der ADAC kritisiert aber, dass die nur langsam bei den Autofahrern ankommen. Spätestens Ende des Monats drohen aber schon wieder höhere Preise, dann läuft der Tankrabatt der Bundesregierung aus.
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2: Ganz schön viel Nichtschönes dabei. Der Himmel ist bedeckt und zeitweise kommen Schauer runter. Hier und da sind auch Gewitter mit Starkregen dabei. In Minden sind es 21 Grad und in Gladbeck 22 Grad. Auch morgen viele Wolken und immer wieder Regen.
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2: Mit den Meldungen ab 11 Minuten A3 Köln-Oberhausen zwischen Solingen und Mettmann 3 Kilometer Stau, 11 Minuten Zeitverlust. A44 Dortmund-Kassel zwischen Unna Ost und Kreuzwerl, 5 Kilometer mit 19 Minuten. Und A555 Bonn-Köln zwischen Köln-Godorf und Kreisverkehr Köln-Baiental 2 Kilometer, 11 Minuten.
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0: Monique von Skyndl ist hier.

0: Sun ain't gonna shine anymore. Der Sound der 60er mit den Walker Brothers hier bei Monique van Schijndel. Die Walker Brothers, eine gut aussehende Boyband aus Kalifornien übrigens. Die haben da aber damals keinen Plattenvertrag bekommen, sind dann nach London gezogen und sind dann in Europa tatsächlich über Nacht totale Megastars geworden.
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0: Good Night Girl, wet, wet, wet, wundervoll, schönes aus den 90ern. Das Stück ist aber tatsächlich eine Coverversion von Good Night Girl von den Trogs aus 1967. Jetzt hier bei Monique van Schijndel mehr Geschichten, eine abstruse Geschichte, nämlich zu den Songs eines Weltstars.
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2: Tina Turner ist die beste Vogelscheuche Englands.
3: Was haben Tina Turner und eine Vogelscheuche gemeinsam? Mehr als ihr jetzt wahrscheinlich denkt, und damit ist noch nicht mal die Optik gemeint.
4: Der Gloucestershire Airport in England liegt nämlich nah am Meer und hat ein massives Problem. 20.000 Möwen täglich, mitten über der Landebahn.
3: Und man hat alles versucht. Vogelschreckrufe, Feuerwerkskörper, sogar Mülltüten geschwungen, die wie Raubvögel aussehen sollten. Mit leider sehr überschaubarem Erfolg.
4: Und eines Tages fielen die Schreckrufe aus und jemand schmiss zufällig einen Tina Turner-Song an.
3: Und was ist passiert? Die Vögel waren fort. Tina Turners Stimme war effektiver als jede noch so professionelle Vogelschreckanlage.
4: Und seitdem dröhnen da täglich ihre Hits über die Lautsprecher. Simply the best, auch gegen Möwen.
3: Und hier kommt sie und ihr könnt dabei bleiben. Tina Turner auf Radio Mixtape.
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1: Man mag's kaum glauben, aber diese Nummer von Aha wurde tatsächlich erst beim dritten Anlauf ein Hit. Dann wurde es auch ein Mega-Hit. Das hatte mit Sicherheit mit dem revolutionären Video zu tun von Take On Me, Aha, jetzt hier an diesem Dienstagmittag.

0: melancholisch, tolle Nummer. Geschrieben von Stevie Nicks, Fleetwood Mac mit Dreams.
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0: Nix melancholisch, sondern mit Energie ohne Ende ist das hier, die Blues Brothers featuring Aretha Franklin.

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0: Musik von der belgischen Band Clouseau. Clouseau, die ja eigentlich überwiegend auf Niederländisch oder hat Belgisch, also die kommen aus Flandern, die sind flämisch. Und Belgisch, aber Niederländisch ist ja ähnlich. Also ich sag einfach, die singen überwiegend auf Niederländisch. Close Encounters gab's also auch zuerst auf Niederländisch, zuerst nur auf Niederländisch. Und das hieß Dachherze. Ja, ich mag es tatsächlich in der niederländischen Version lieber. Ich habe sie hier gesucht im System, kann sie aber leider nicht finden. Ich suche aber noch mal ein bisschen weiter.
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0: Monique van Schijndel ist hier. Es war 1996, als die kanadisch-britische Band Cutting Crew von jetzt auf gleich weltberühmt wurde. Mit einem Song, den ich euch gleich spiele nach unserem News-Update hier bei Radio Mixtape.
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2: Mit Malte Albrecht, guten Tag. Ab heute gehen Bund und Länder bei der Sicherheit neue Wege, um uns besser vor hybriden Angriffen zu schützen. Ein neues gemeinsames Zentrum in Berlin bringt Experten aus verschiedensten Behörden an einen Tisch. Thorsten Adolfs aus dem News-Team, was genau ist dieses neue Zentrum und warum brauchen wir das?
3: Du kannst dir das wie eine große Schaltzentrale vorstellen, in der jetzt Beamte von Polizei, Nachrichtendiensten und vielen anderen Stellen Hand in Hand arbeiten. Bisher haben viele Sicherheitsbehörden oft für sich alleine gearbeitet, aber damit ist jetzt Schluss. Ziel ist es, dass wichtige Erkenntnisse sofort bei allen landen, die sie brauchen, um bei Cyberangriffen, Spionage oder Sabotage blitzschnell reagieren zu können. Es geht also vor allem um eine bessere Vernetzung, damit wir in Deutschland schlagkräftiger auf komplexe und hybride Bedrohungen reagieren können und nicht mehr so viel wertvolle Zeit durch Abstimmung. Probleme verlieren.
2: Gegen wen oder was genau müssen wir uns denn zur Wehr setzen?
3: Also das Repertoire der Gegner ist leider ziemlich groß. Wir sprechen hier von einem Mix aus Spionage, Sabotage, Cyberattacken und gezielter Desinformation, mit der versucht wird, unsere öffentliche Meinung zu beeinflussen, zum Beispiel vor Wahlen. Laut dem Bundesamt für Verfassungsschutz kommen diese Angriffe aus verschiedenen Richtungen. Die aktuell aktivste Gefahr geht dabei aber von Russland aus. Die Angreifer nutzen nicht nur eigene Spione, sondern auch kriminelle Gruppen, um zum Beispiel Lügen im Internet zu streuen. Damit wir in so einem Angriffsfall nicht mehr nur zuschauen, sondern aktiv gegensteuern können, plant das Innenministerium außerdem, die Befugnisse der Nachrichtendienste in Zukunft deutlich auszuweiten.
2: Dankeschön, Thorsten. Und jetzt unsere Kurzmeldungen. Die G7-Staaten wollen mit neuen Sanktionen den Druck auf Russland erhöhen. Das ist aus Diplomatenkreisen beim G7-Gipfel im französischen Evian durchgesickert. Demnach haben sich die Staats- und Regierungschefs auf weitere Maßnahmen gegen den russischen Öl- und Gassektor verständigt. Außerdem soll die Ukraine weiterhin bei der Luftverteidigung unterstützt werden. Vegetarische Ersatzprodukte dürfen in der EU erst einmal weiterhin Namen wie Veggie-Burger oder Sojaschnitzel tragen. Das Europaparlament hat einen entsprechenden Kompromiss bestätigt, wonach die Begriffe nicht auf der schwarzen Liste landen. Konkrete Fleischbezeichnungen wie Steak oder Bacon sind aber künftig auf Veggie-Produkten verboten. In Erkrath im Kreis Mettmann hat die Polizei einen bewaffneten Mann angeschossen und schwer verletzt. Der 59-Jährige war mit einem Messer in der Nähe von zwei Kitas umhergelaufen. Eine Zeugin alarmierte die Polizei. Als der Mann die Beamten mit dem Messer bedroht habe, sei ein Schuss gefallen, sagte eine Sprecherin. Lebensgefahr bestehe nicht. Kaputte Glasscheiben, Graffiti oder die defekte Bank am Bahnsteig. So etwas soll bei der Deutschen Bahn bald deutlich schneller beseitigt werden. Das Unternehmen setzt dafür künftig bundesweit 44 mobile Handwerkerteams ein. Rund 200 neue Mitarbeiterinnen und Mitarbeiter sollen sich gezielt um Schäden an den Bahnhöfen kümmern. Das Ganze ist Teil eines Programms für mehr Sauberkeit und Sicherheit. Das läuft schon seit Januar. Neben den Handwerkerteams gehören dazu unter anderem auch mehr Sicherheitskräfte an ausgewählten Bahnhöfen und umfangreichere Reinigungsaktionen.
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2: Am Nachmittag gibt es weiter viele Wolken und zeitweise sind auch wieder Schauer unterwegs. Im Osten sind auch Gewitter mit Starkregen möglich. Das Ganze bei 21 Grad in Ostwestfalen-Lippe und 27 Grad in der Eifel. Morgen geht es wolkig und regnerisch weiter.
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2: Und das sind die längeren Staus mit dem größten Zeitverlust. A4 Aachen-Köln zwischen Kreuz Köln-West und Köln-Eifeltor, 4 Kilometer, 17 Minuten obendrauf. A42 Dortmund-Kamp-Lindfort zwischen Duisburg-Beek und Moers-Nord, 4 Kilometer, 22 Minuten. Und A59 Dienstlaken-Duisburg zwischen Duisburg-Alt-Hamborn und Kreuz-Duisburg, 3 Kilometer. Hier dauert es 32 Minuten länger.
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0: Ja, da ist schon 14 Uhr durch an diesem Dienstagmittag. Eine Pop-Rock-Hymne, hört ihr schon, ne? Aus den 80ern von Cutting Crew, jetzt für euch, Died in Your Arms.
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0: Eruption. Man kann ja über Frank Farian sagen, was man will. Auch das hat er super hingekriegt. Can't Stand the Rain. Radio Mixtape hier am Dienstagmittag.
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2: Ja, Eifel, schönen guten Morgen.
3: Morgen.
2: Bin ich da jetzt in der Putzabteilung vom Krankenhaus?
3: Im Reinigungsservice, richtig.
2: Das ist gut. Meine Frau, die liegt seit 4 Wochen da bei Ihnen im Krankenhaus und ist also absolut begeistert von Ihren Reinigungskräften.
3: Ja.
2: Und seitdem putzt ja bei uns zu Hause keiner mehr.
3: Ja.
2: Das heißt, ich habe die Wohnung jetzt ein bisschen verwohnt.
3: Ja.
2: Ob da vielleicht 1, 2 von Ihren Kolleginnen mal eben vorbeikommen können und bei uns zu Hause auch den Mob kreisen lassen?
3: Ja gut, ich kann mal nachfragen. Ich müsste aber wissen, auf welcher Station die liegt. Dann kann ich ja mal die Frau fragen.
2: Wo nee, nicht sagen. Wenn die merkt, dass ich hier die Wohnung habe verkommen lassen, dann wird sie sauer.
3: Nein.
2: Darum geht es ja. Die soll nach Hause kommen und es soll so aussehen, als wäre sie nie weg gewesen.
3: Ach so.
2: Wissen Sie, ich habe die letzten 4 Wochen auch öfter mal ein paar Kumpels da gehabt zum Fußball gucken und so.
3: Oh.
2: Da ist einiges zu tun.
3: Ja, wann kommt die raus?
2: Nächste Woche schon. Vielleicht auch schon eher.
3: Also Sie brauchen jetzt jemanden sofort.
2: Ich brauche sofort jemanden. Dass Sie vielleicht jetzt gleich mal 2 Leute schicken. Ich meine, Sie sollten da jetzt auch 2 Damen schicken, die ein bisschen was schon erlebt haben.
3: Ja.
2: Ich sag mal, es ist schon ein bisschen wie eine Messi-Wohnung jetzt.
3: Und was zahlen Sie?
2: Ja, können wir das nicht über die Krankenkasse abrechnen?
3: Wie über die Krankenkasse?
2: Das ist doch jetzt meine...
3: Also, wo leben Sie eigentlich?
2: Meine Frau ist ja jetzt praktisch Patientin.
3: Ja, aber ihr schicken doch keine Reinigungskräfte anschließend mit Liebermann. Jetzt hören Sie mal gut zu. Also, wenn Ihre Frau hier Patientin ist, die wird entlassen und mit der Reinigung, was zu Hause ist, haben wir doch überhaupt nichts zu tun.
2: Ja, aber das ist doch die Nachsorge. Ich meine, meine Frau ist jetzt den sauberen Standard von Ihnen gewohnt.
3: Gut,
2: wenn die jetzt nach Hause kommt, in diese Räuberhöhle, die ich da veranstaltet habe, da kriegt die doch einen Schlag, da kommt die doch
3: das
2: sofort...
3: Das glaube ich Ihnen alles. Es ist ja auch ganz schlimm, was er da veranstaltet.
2: Das brauchen Sie doch gar keinem erzählen.
3: Ja, aber ich muss die Stunden doch aufschreiben.
2: Ja, schreiben Sie doch auf, ist doch gut. Das kann doch keiner nachvollziehen.
3: Nee, das geht nicht, tut mir leid.
2: Da müssen Sie sich doch jetzt auch mal um das Wohl der Leute kümmern. Ich kümmere mich doch auch um das Wohl anderer Menschen. Ich sorge jeden Tag dafür, dass meine Hörer am Radio ein bisschen was zum Lachen haben.
3: Ja, ist ja toll. Ach so.
2: Ja.
3: Warten Sie mal, Sie haben mich richtig hier in Schwulitäten gebracht. Also.
2: Ja, das habe ich schon gemerkt.
3: Mann, also jetzt wurde ich doch ein bisschen ösiger.
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0: New Wave, Ultravox. Typisch für die Zeit, politisch, kritisch, dramatisch, ganz, ganz große Nummer immer noch. Frontsänger Midjure ist auch noch musikalisch unterwegs. Jetzt hat vor kurzem im Mai noch ein neues Album rausgebracht, ein Doppelalbum.
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0: Jetzt mit den 3 Degrees. Das ist so ein Stück, das nenne ich mit einem guten Freund immer so ein cheesy Song. Der macht glücklich. Der ist einfach nur schön. The 3 Degrees, When Will I See You Again? Am Dienstagmittag.

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1: Wir haben in einer ganz besonderen und auch eine besonders frühe David Bowie-Nummer, Starman, hier bei Monique an diesem Dienstagmittag.

0: Alan Green. Put a little love in your heart. Großer 80er-Hit. Annie Lennox solo, ohne Eurythmics, aber halt dafür mit Al Green. Wir bleiben jetzt gleich in den 80ern mit einer Band namens Yes und das tolle Owner of a Lonely Heart. Yes gibt's heute noch, 60 Jahre Bandgeschichte, allerdings nicht mehr in der Originalbesetzung. Und wir haben gerade schon über aktuelle Alben gesprochen, ne? Hier mit Jure, jetzt hier Yes. Die haben aktuell auch ein neues Album veröffentlicht, heißt Aurora. Zurück jetzt in das Yes der 80er mit Owner of a Lonely Heart.
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0: Folk-Pop-Song, der in 3/4 Stunde angeblich geschrieben wurde. Erfolgreich, wie ich finde, mit tollem schottischen Akzent gesungen. Das macht ihn ja auch so besonders. I'm Gonna Be 500 Miles von den Proclaimers am Dienstagnachmittag.
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12: Das hier ist euer Dienstagnachmittag bei Radio Mixtape mit Monique Franz Scheindl. Zwei tolle, schöne Tempostücke stehen gleich an nach unseren 15 Uhr Nachrichten. Eins ist von Elton John und eins von den Gibson Brothers.
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14: Mit Malte Albrecht, guten Tag. Die Spritpreise sinken weiter. Seit 7 Tagen gehen die Kosten für Diesel und Super E10 zurück und nähern sich langsam wieder dem Niveau von vor dem Iran-Krieg an. Grund für den Rückgang sind laut ADAC die sinkenden Rohölpreise, weil sich die Lage im Nahen Osten entspannt. Ein Problem bleibt aber, der aktuelle Tankrabatt der Regierung läuft Ende des Monats aus. Ab Juli könnte es deshalb mit den Preisen wieder nach oben gehen. Thorsten Adolfs aus den Nachrichten. Auch die Teambank hat sich mit dem Thema beschäftigt. Die steigenden Spritpreise spüren wir im Alltag schon ziemlich stark, oder?
15: Also das ist schon heftig. Fast jeder zweite Haushalt fühlt sich laut der YouGov-Umfrage von den Kosten beim Tanken massiv belastet. Viele ziehen deshalb die Reißleine und lassen das Auto öfter mal in der Garage stehen, besonders in der Altersgruppe der unter 30-Jährigen. Weil das Geld nach Abzug von Miete und Strom bei vielen knapper wird, versuchen mittlerweile 4 von 10 Leuten, ihre Ausgaben überall einzuschränken. Und gerade beim Thema Auto und Kraftstoff sind viele bereit, den Gürtel enger zu schnallen. So können sie im Schnitt pro Monat nach eigenen Angaben etwa 100 € einsparen.
14: Was sagen denn die Befragten, was könnte getan werden, um uns finanziell wieder zu entlasten?
15: Ja, da gibt es eine klare Meinung, was die Politik tun könnte. Knapp die Hälfte aller Menschen hofft auf eine Senkung der Mehrwertsteuer, weil sie sich davon die größte Erleichterung versprechen. Und ein Drittel würde sich über eine direkte Spritpreisbremse freuen, damit der tägliche Weg zur Arbeit oder zum Einkauf nicht zum Luxusgut wird. Laut der Teambank sehen viele im Spritpreis das wichtigste Zeichen für ihre persönliche Teuerungsrate. Und genau da muss aus Sicht vieler Bürgerinnen und Bürger jetzt gehandelt werden, damit die finanzielle Belastung nicht noch weiter steigt.
14: Dankeschön, Thorsten, für die Infos. Und jetzt mehr Meldungen, kurz und kompakt. Das umstrittene Zollabkommen der EU mit den USA hat die letzte parlamentarische Hürde genommen. Das Europaparlament stimmte dafür, europäische Zölle auf US-Industriewaren wie Autos und Maschinen abzuschaffen. Im Gegenzug hatten die USA zugesagt, auf die meisten EU-Produkte maximal einen Zoll von 15% zu erheben. Der Fachkräftemangel in Deutschland hat sich deutlich abgeschwächt. Nach Angaben der staatlichen Förderbank KfW melden aktuell nur noch 21% der Unternehmen Personalengpässe. Vor 4 Jahren waren es fast 50%. Die KfW betont aber, Hauptgrund für den Rückgang sei die anhaltende Wirtschaftsschwäche, nicht ein größeres Angebot an Fachkräften. In Schweden ist ein 61-jähriger Mann zu 4 Jahren und 5 Monaten Gefängnis verurteilt worden. Er hatte seine Frau über Jahre zu bezahlten Sex mit mindestens 120 Männern gezwungen und verdiente damit rund 46.000 Euro. Gute Nachrichten für alle, die im Sommer ans Meer oder an den See wollen. Die Wasserqualität in Europas Badegewässern ist fast überall top. Das zeigt eine neue Analyse der Europäischen Umweltagentur EEA. Demnach haben 85% der Seen, Flüsse und Meere eine ausgezeichnete Wasserqualität. Besonders gut baden lässt es sich laut Bericht in Zypern und Griechenland. Aber auch Deutschlands Badestellen kommen sehr gut weg. Mehr als 90% haben die Bestnote bekommen. In Deutschland wird insgesamt nur von 3 Badestellen abgeraten. 2 davon sind in Baden-Württemberg. Die 3. in Bayern.
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14: Ganz schön viel Nichtschönes dabei. Der Himmel ist bedeckt und zeitweise kommen Schauer runter. Hier und da sind auch Gewitter mit Starkregen dabei. In Minden sind es 21 Grad und in Gladbeck 22 Grad. Auch morgen viele Wolken und immer wieder Regen.
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14: Und das sind die 3 längsten Staus im Moment. A4 Aachen-Köln zwischen Kreuz-Köln-West und Köln-Eiffeltor 5 Kilometer, 27 Minuten warten. A42 Dortmund-Kamp-Lindfort zwischen Duisburg-Beek und Moers-Nord 4 Kilometer, auch 27 Minuten plus. Und A61 Koblenz-Mönchengladbach zwischen Rheinbach und Erftstadt 10 Kilometer, 18 Minuten.
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12: Monique von Skynow hier. So, wir legen mal einen Gang zu. Die Gibson Brothers mit Kissera Mi Vida gibt's direkt nach hier Elton John. I'm Still Standing bei mir am Dienstagnachmittag.

0: spanisch, deutsch, richtig schön. Die Gibson Brothers, Salsa Disco aus Ende der 70er.
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0: Elegant im Kleid, im Stil der 60er, ist jetzt hier Petula Clark, Downtown.

0: Howard Jones am Dienstagnachmittag. Letzte Woche Freitag hat Katrin Iskamp genau das angesprochen oder ausgesprochen, wovor ich immer Angst habe. Es geht um Garten, ja. Zu viel Wegschneiden im Garten. Ich mache das nicht selber, sage ich ganz ehrlich, wüsste gar nicht, wie das geht. Aber ich komme dann immer, wenn es fertig ist, nach dem Schnitt, entgeistert dazugelaufen und frage, muss das so sein? Kommt da überhaupt irgendwo, irgendwann nochmal was dran? Katrin Iskamp sagt, ja, alles gut.
1: Bitte habt keine Angst beim Schneiden. Es wird alles wieder nachwachsen.
0: Ja, und sie hat hinzugefügt, als Vergleich, das wäre wie beim Rasieren, ne? Wächst ständig wieder nach. Eine neue Folge von Katrins Garten ist in der Mache. Hört ihr am Freitag hier bei uns.

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1: Und Elvis Presley.

0: Frage: Wer kann was mit dem Satz anfangen, das ist hart für Schimmi, sein ganz privater Krimi?
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0: Sag ich auch gleich, er kommt gleich auch sicher drauf, vielleicht seid ihr schon drauf gekommen. Also, in meinem Heimatland, in den Niederlanden, ist der deutsche Tatort, jetzt seid ihr dabei, oder? Immer noch in, das gucken einige da, wir zu Hause früher auch, so haben wir auch gut Deutsch gelernt. Mein absoluter Favorit damals, Tatort mit Schimmi, Horst Schimanski, Götz George. Einer der besten Tatorte mit ihm damals, Zahn um Zahn. Und dafür schrieb Klaus Lage den Titelsong Faust auf Faust. Klaus Lage, der heute Geburtstag feiert, 76 würde. Und jetzt gibt's natürlich den Song und ich höre hin, wo nochmal diese Passage kommt mit: Das ist hart für Schimmi, sein ganz privater Krimi.
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0: bisschen leiser sprechen, ne? Von Memphis geht's direkt an den Strand. Sommer wie hier diese Woche. Täglich wird's wärmer. Laid back, Sunshine Reggae.
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0: Let the music play, das ist unser Motto hier bei Radio Mixtape und eine große Nummer von Barry White. Nach den Nachrichten Wetter und Verkehr legt er los hier bei Monique van Schijndel.
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2: Mit Malte Albrecht, guten Tag. Künstliche Intelligenz gehört für viele Menschen längst zum Alltag, ob privat oder im Beruf. KI wird immer häufiger genutzt. Jetzt soll sie auch Lehrkräfte und Schulleitungen in NRW unterstützen und vor allem entlasten. Das Schulministerium hat dafür mehrere neue KI-Assistenten freigeschaltet. Sie sollen zum Beispiel beim Schreiben von Elternbriefen oder Fragen zum Schulrecht helfen. Die Lehrergewerkschaft VBE findet die Pläne grundsätzlich gut. Sie mahnt aber, dass die Entlastungen am Ende auch wirklich im Schulalltag ankommen müsse. Aus dem Landtagsstudio berichtet Rossi Nasjandi.
3: Mit den neuen KI-Assistenten will das Land den Verwaltungsaufwand an Schulen verringern. Die KI soll zum Beispiel bei der Vorbereitung von Elternabenden, bei mehrsprachigen Elternbriefen und bei schulrechtlichen Fragen helfen. Auch Medienkonzepte und Unterrichtsmaterialien können mit Hilfe der KI überprüft und entwickelt werden. Schulministerin Feller betont, dass die Systeme speziell für den Schulgebrauch entwickelt wurden und auf die geltenden Vorschriften im Land zurückgreifen.
4: Diese KI-Assistenten, die wir jetzt den Schulen zur Verfügung stellen, haben wir selber kreiert im Ministerium. Das heißt, sie nehmen Bezug auf Rechtsformen, auf Grundlagen, gerade auch NRW-spezifisch. Das macht sie auch besonders reizvoll, finde ich.
3: Nach Angaben des Ministeriums laufen die Anwendungen in einer geschützten Infrastruktur der Länder. Der Verband Bildung und Erziehung begrüßt die digitalen Hilfen, warnt aber davor, KI als Lösung für den Personalmangel zu sehen. Digitale Werkzeuge könnten zwar entlasten, Fachkräfte könnten sie aber nicht ersetzen.
2: Und jetzt weitere Meldungen in der Zusammenfassung. In 2 Wochen läuft der Tankrabatt der Bundesregierung aus und die Monopolkommission zieht schon eine erste Bilanz. Demnach kam die Steuersenkung nicht komplett bei den Autofahrern an. Von den knapp 17 Cent pro Liter seien zwischen 15 und 16 Cent weitergegeben worden. Damit seien bis zu 200 Millionen Euro nicht bei den Verbrauchern angekommen. US-Präsident Trump will die derzeit ausgesetzten Sanktionen gegen russische Ölexporte bald wieder in Kraft setzen. Das hat er beim G7-Gipfel in Frankreich angekündigt. Er wies darauf hin, dass durch die Einigung mit dem Iran jetzt das Öl wieder fließe, das aus der Golfregion über die Straße von Hormus auf den Weltmarkt komme. Die AfD baut ihren Vorsprung in der Wählergunst weiter aus. In einer aktuellen YouGov-Umfrage kommt die Partei auf 29%. Sie liegt damit 9 Punkte vor der Union, die auf 20% fällt. Die Grünen erreichen 14, SPD und Linke jeweils 12%. Die FDP kommt auf 5%, während das BSW mit 4% weiter unter der 5%-Hürde bleibt. Einige von uns kennen es wahrscheinlich. Man steht in der Eisdiele oder am Kiosk und will mal eben mit Karte zahlen. Dann heißt es aber immer noch oft nur Bargeld. Und das nervt immer mehr Menschen. Das zeigt eine neue Umfrage des Digitalverbands Bitkom. Demnach sind inzwischen 84% der Befragten dafür, dass alle Geschäfte gesetzlich dazu verpflichtet sein sollten, digitales Bezahlen anzubieten. Vor einem Jahr waren erst 70% der Meinung. Laut Bitkom bezahlen bei uns inzwischen immer weniger Menschen mit Scheinen und Münzen, sondern lieber mit Karte oder Smartphone. Das gilt übrigens für alle Altersklassen.
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2: Am Nachmittag gibt es weiter viele Wolken und zeitweise sind auch wieder Schauer unterwegs. Im Osten sind auch Gewitter mit Starkregen möglich. Das Ganze bei 21 Grad in Ostwestfalen-Lippe und 27 Grad in der Eifel. Morgen geht es wolkig und regnerisch weiter.
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2: Mit den längsten Staus A1 Köln-Euskirchen zwischen Gleuel und Kreuz Bliesheim 7 Kilometer 21 Minuten. A4 Aachen-Köln zwischen Kreuz Köln-West und Klettenberg 5 Kilometer 32 Minuten. A4 Olpe-Aachen zwischen Kreuz Köln-Ost und Kreuz Köln-Süd 7 Kilometer 21 Minuten obendrauf. Und A61 Koblenz-Mönchengladbach zwischen Rheinbach und Erftstadt 9 Kilometer Stau mit 28 Minuten Zeitverlust.
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0: So, dann machen wir den Bass-Bariton mal an.
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ist Christopher Cross bei Radio Mixtape. Gerade mal geguckt, was so auf der Radio Mixtape Facebook-Seite oder bei Instagram geschrieben wird. Gerade gesehen zum Beispiel, der Emil kommentiert auf unserer Radio Mixtape Facebook-Seite: Hallo, ich empfange euch über eure App. Handy läuft jetzt heiß, so wie früher das Radio. Morgens nach dem Aufstehen einschalten und nachts erst wieder abschalten. Macht weiter so, ihr seid super. Liebe Grüße aus der Pfalz. Liebe Grüße zurück an Emil, Radio Mix.

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1: Und da ist wieder gute Laune und Mitsingen angesagt mit dieser tollen Nummer von den Bellamy Brothers. Let Your Love Flow.

0: Tina Turner. Ich weiß gar nicht, ob Doro Pesch die auch schon mal drin hatte in ihren Masters of Ballads. Aber die Playlist von morgen, die habe ich schon gesehen. Da sind ganz besondere Stücke drin von unter anderem Bryan Adams und Aerosmith. Dazu gibt es dann ja immer die tollen Geschichten von Doro Pesch. Die kann großartig erzählen. Morgen Abend wieder in ihrer Sendung halt bei Doro Pesch hier am Mikro im Soundtrack der Stars.
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0: Dienstagnachmittag, Monique von Schaindl ist hier.

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Start Nummer 1 beim Grand Prix d'Eurovision de la Chanson 1975 in Stockholm. Teach-in für die Niederlande. Boah, voll mitgesungen. Dinge Dong, herrlich fröhlich wie simpel. Tolle, klasse Nummer. Und dann am Ende zu Recht die Nummer 1 auch am Ende der Veranstaltung. Und jetzt gehen wir mal kurz rüber über die Grenze. Wir gehen Richtung Belgien und dann sind wir bei Vaya con Dios.

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0: Rock aus Großbritannien und ein wundervoller Pop-Walzer, das beides zusammenspielen können wir, das machen wir hier bei Radio Mixtape. Und zwar gleich, wenn die Radio Mixtape News-Kollegen euch auf den letzten Stand der Dinge gebracht haben. Bis gleich, Monique van Schijndel hier.
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2: Mit Malte Albrecht, guten Tag. Für viele ist bei der Fußball-WM in diesem Jahr Frankreich der Top-Favorit. Heute Abend greift der Vize-Weltmeister ins Turnier ein. In der Nacht bestreitet dann auch Titelverteidiger Argentinien sein erstes Gruppenspiel. Insgesamt stehen 4 Partien auf dem Programm. Aus dem WM-Studio berichtet Nico Hartmann.
3: Bis auf die deutsche Mannschaft haben sich bisher alle Favoriten bei ihren Auftaktpartien richtig schwer getan. Die nächste Chance, diesen Trend zu widerlegen, haben ab 21 Uhr zunächst die Franzosen mit ihrer Superoffensive um Weltfußballer Dembélé, Bayern-Spieler Olise und Kylian Mbappé gegen den Senegal, der zum Besten gehört, was Afrika fußballerisch zu bieten hat. Es ist eine Wiederholung des Auftaktspiels der WM 2002, das damals der Senegal sensationell gegen die Franzosen gewann und bis ins Viertelfinale stürmte. Auch der Titelverteidiger Argentinien will ab 3 Uhr deutscher Zeit einen gelungenen Start ins Turnier hinlegen, und zwar gegen Algerien mit dem fast 39-jährigen Lionel Messi, der immer noch trotz mangelnder Schnelligkeit viel Klasse mitbringt. Zuvor wird der erste Auftritt von Erling Haalands Norwegern mit Spannung erwartet. Um 0 Uhr spielen sie in Boston gegen den Irak. Für Frühaufsteher steht morgen ab 6 Uhr noch die Partie Österreich gegen Jordanien an. Das WM-Debüt von Trainer Ralf Rangnick steigt in San Francisco.
2: Und jetzt weitere Nachrichten in unserer Zusammenfassung. Die G7-Staaten haben bei ihrem Gipfel in Frankreich beschlossen, den Druck auf Russland im Ukraine-Krieg weiter zu erhöhen. Unter anderem soll es neue Sanktionen auf russisches Öl und Gas geben, hieß es aus Diplomatenkreisen. Außerdem soll US-Präsident Trump Kreml-Chef Putin zu einem Abkommen mit der Ukraine aufgefordert haben. In Berlin ist ein neues Abwehrzentrum gegen hybride Bedrohungen an den Start gegangen. Bundesinnenminister Dobrindt will Deutschland damit besser vor Cyberangriffen, gezielten Fake-News-Kampagnen und Sabotage schützen. Polizei, Nachrichtendienste und andere Behörden sollen sich absprechen und austauschen, um im Ernstfall schneller reagieren zu können. Fast jedes zweite Kind auf der Welt ist mindestens 3 Folgen der Klimakrise ausgesetzt. So steht es im aktuellen Kinder-Klimakrisenbericht von UNICEF. Besonders häufig betroffen sind demnach Kinder von Dürre, extremer Hitze und Hitzewellen. Auch in Deutschland erleben fast alle Kinder mindestens eine dieser Klimafolgen. Sie profitieren aber von einer guten Gesundheitsversorgung. Kaputte Glasscheiben, Schmierereien oder die defekte Bank am Bahnsteig. So etwas soll bei der Deutschen Bahn bald deutlich schneller beseitigt werden. Das Unternehmen setzt dafür künftig bundesweit 44 mobile Handwerkerteams ein. Rund 200 neue Mitarbeiterinnen und Mitarbeiter sollen sich gezielt um Schäden an den Bahnhöfen kümmern. Das Ganze ist Teil eines Programms für mehr Sauberkeit und Sicherheit. Das läuft schon seit Januar. Neben den Handwerkerteams gehören dazu unter anderem auch mehr Sicherheitskräfte an ausgewählten Bahnhöfen und umfangreiche Reinigungsaktionen.
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2: Auch am Abend gibt es weiter viele Wolken und auch mal einen Schauer. In der Nacht wird es dann trockener. Die Werte sinken auf 15 bis 12 Grad ab. Morgen ist es oft wolkig und immer wieder nass. In Schwerte sind 24 Grad drin und in Euskirchen werden es 26 Grad.
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2: Und hier verliert ihr mindestens eine halbe Stunde. A4 Aachen-Köln zwischen Kreuz-Köln-West und Köln-Eifeltor. 6 Kilometer Stau, 40 Minuten plus. A30 Rheine-Osnabrück zwischen Hörstel und Lotte. 10 Kilometer, 32 Minuten. Hier steht ein kaputter LKW auf dem Standstreifen. Deswegen ist die Autobahn gesperrt. Und A61 Koblenz-Mönchengladbach zwischen Rheinbach und Erftstadt. 13 Kilometer, 30 Minuten.
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0: Mit Monique van Schijndel und gegen den Durchhänger am späten Dienstagnachmittag jetzt All Right Now von Free.

Angefangen als Trio war America, übrigens gegründet in London, zum Zeitpunkt von You Can Do Magic, nur noch ein Duo. Vom 80er Pop-Rock jetzt zum 80er Sinti-Pop von Limahl, ja, hier kommt er, Never Ending Story, komponiert und produziert von Giorgio Moroder.

0: Rockballade, jetzt zur schnellen Disco-Nummer inklusive Geschichte.
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2: Dieser Disco-Hit rettet buchstäblich Leben.
3: Manche Lieder können uns ja traurig machen oder fröhlich, wütend oder beruhigen. Der hier kann tatsächlich Leben retten.
4: Stayin' Alive von den Bee Gees. Und das ist nicht symbolisch gemeint.
3: Denn der Song hat genau 103 Beats pro Minute. Das ist exakt der Rhythmus, den du brauchst, wenn du im Notfall eine Herzdruckmassage machst.
4: Seit 2008 wird sogar ganz offiziell empfohlen, wenn ihr jemandem erste Hilfe am Herzen leistet, summt Stayin' Alive im Kopf. Dann habt ihr automatisch den richtigen Rhythmus.
3: Am Leben bleiben, da ist der Songtitel das Programm.
4: Und jetzt kommt der Song, der mehr als nur gut klingen kann. Stayin' Alive von den Bee Gees.
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1: Das hier ist der Mann mit der unverkennbaren Stimme und mit den tollen Songs. Hier ist bei Radio Mixtape Love of the Common People von Paul Young.

alle so. Ja, Uriah Heep, Lady in Black, Dienstagnachmittag. Monique ist hier aus dem Film Desperately Seeking Susan, jetzt Into the Groove von Madonna. Darin hat Madonna ja selber auch eine der Hauptrollen gespielt. Das war 1985. Jetzt, über 40 Jahre später, ist Madonna immer noch erfolgreich unterwegs. Wir warten ja aktuell auf ihr neues Album heißt das, Confessions 2. Und um das zu promoten, war Madonna ja Anfang Juni plötzlich am New Yorker Times Square zu sehen. Da ist aufgetreten, ein unangekündigtes Live-Konzert mit vielen Tänzern und tralala, wie man Madonna halt kennt. Jetzt hier ist sie auch bei Radio Mixtape. 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
7: Monique van Schijndel hier. Es geht Richtung Nachrichten. Bleibt unbedingt dran, auch danach hier bei Radio Mixtape am Dienstagabend. Ich sehe da nämlich stehen Joe Jackson und Stepping Out. Wow. Also schönen Abend noch und bis morgen.
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9: Mit Malte Albrecht. Schönen guten Abend. Heute in 2 Wochen läuft der Tankrabatt aus. Und das unabhängige Beratungsgremium der Bundesregierung, die Monopolkommission, findet das gut. Thorsten Adolfs aus der Nachrichtenredaktion. Warum begrüßt denn die Kommission das Ende der Steuerentlastung?
10: Ja, die Experten sagen, solche Eingriffe in die Preise sind extrem teuer und sie funktionieren nur so lala. Das Problem am Tankrabatt war, dass die Ersparnis oft gar nicht komplett bei den Autofahrern an der Zapfsäule angekommen ist. Je nachdem, wo man wohnt, hat sich der Rabatt unterschiedlich stark ausgewirkt. Im Nordwesten war die Ersparnis am höchsten und im Süden am geringsten. Deshalb ist es besser, so die Monopolkommission, wenn der Markt jetzt wieder ohne diesen staatlichen Eingriff funktioniert. Zumal der Tankrabatt den Staat im Mai und Juni insgesamt 1,6 Milliarden Euro gekostet hat.
9: Wo ist das Geld denn hängen geblieben?
10: Die Steuersenkung kam zuerst bei den Raffinerien und Großhändlern an. Und wenn die wenig Wettbewerbsdruck spüren, dann stecken sie sich einen Teil der Ersparnis einfach als zusätzlichen Gewinn in die eigene Tasche. Die Monopolkommission sieht bei uns genau dieses Problem und deshalb fordert sie vom Bundeskartellamt genau hinzuschauen. Die Behörde soll den Druck auf die Unternehmen erhöhen und notfalls durchgreifen, damit die Preise in Zukunft wieder fairer gestaltet werden, sagt die Kommission.
9: Danke, Thorsten. Und das sind jetzt weitere Schlagzeilen am Abend. Rund 8 Monate nach der lebensbedrohlichen Messerattacke auf die Bürgermeisterin von Herdecke, Iris Stalzer, ist Anklage erhoben worden. Ihrer 17-jährigen Adoptivtochter wird gefährliche Körperverletzung vorgeworfen. Laut der Staatsanwaltschaft Hagen soll sie ihrer Mutter im Oktober mehrere Messerstiche zugefügt und sie mit einem anderen Gegenstand am Kopf verletzt haben. Das EU-Parlament hat neue Namensregeln für vegetarische Ersatzprodukte beschlossen. Begriffe wie Burger, Wurst, Nuggets oder Schnitzel bleiben weiterhin erlaubt. Künftig dürfen auf Veggie-Produkten aber keine konkreten Fleischbezeichnungen wie Hühnchen, Rindfleisch oder Bacon mehr stehen. Die Regeln gelten bis Ende nächsten Jahres. In den deutschen Badegewässern kann fast überall bedenkenlos geschwommen werden. Das zeigt eine aktuelle Analyse der EU-Umweltagentur. Demnach ist die Wasserqualität an mehr als 90% der Badestellen ausgezeichnet. Nur an 3 Orten raten die Experten vom Schwimmen ab. Alle 3 liegen in Süddeutschland. Es werden immer mehr E-Autos produziert und vor allem deshalb braucht es auch immer mehr Batterien. In Deutschland ist die Produktion von Batterien letztes Jahr um 11% auf mehr als 8 Milliarden Euro gestiegen. Das hat der Verband der Elektro- und Digitalindustrie mitgeteilt. Auch in diesem Jahr dürfte der Batteriemarkt weiter wachsen, heißt es. Aber die Elektroindustrie warnt, besonders bei Lithium-Ionen-Batterien sei Deutschland noch zu abhängig von Asien. China bleibe hier Hauptlieferant. Sollte es zu Lieferengpässen kommen, wären kritische Sektoren wie Verteidigung oder Rechenzentren besonders anfällig. Deswegen müsse die heimische Batterieproduktion weiter vorangetrieben werden, vor allem in Sachen E-Mobilität.
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9: Mit vielen Wolken geht es durch den Abend. Zeitweise gibt es auch noch ein paar Schauer. In der Nacht bleibt es dann größtenteils trocken bei 15 bis 12 Grad. Morgen ist der Himmel oft bedeckt und wiederholt kommt Regen runter. In Dorsten wird es 23 Grad warm und in Köln sind 26 Grad drin.
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9: Mit den Staus ab 17 Minuten, A4 Aachen-Köln zwischen Kreuz Köln-West und Köln-Eiffeltor 5 Kilometer, 39 Minuten obendrauf. A4 Olpe-Aachen zwischen Kreuz Köln-Ost und Kreuz Köln-Süd 6 Kilometer, 19 Minuten Zeitverlust. Und A42 Kamp-Lindfort-Dortmund zwischen Moers-Nord und Duisburg-Beckerwerth 2 Kilometer macht ein Plus von 17 Minuten.
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1: Mit Malte Albrecht, guten Abend. Beim G7-Gipfel in Evian gibt es positive Signale für die Ukraine. Die Staats- und Regierungschefs sehen das Land aktuell in einer Position der Stärke auf dem Schlachtfeld. Auch US-Präsident Trump, dem bis jetzt ein eher russlandfreundlicher Kurs vorgeworfen wurde, scheint jetzt auf einer Linie mit den anderen Staats- und Regierungschefs zu sein. Deutschland, Frankreich und Großbritannien wollen deshalb neuen Schwung in die festgefahrenen Friedensverhandlungen bringen. Mehr zum Gipfel von Thorsten Adolfs.
2: Die G7-Runde ist sich einig. Die Ukraine hat das Blatt im Krieg gegen Russland gewendet. Nach Angaben von EU-Kommissionspräsidentin von der Leyen ist Russland mittlerweile sichtlich erschöpft und die Sanktionen gegen Moskau würden endlich spürbar Wirkung zeigen, sagte sie. Weil sich die Dynamik zugunsten der Ukraine geändert hat, wollen die EU-Partner jetzt gemeinsam mit den USA den Druck auf Russland weiter massiv erhöhen und die Unterstützung für Kiew noch einmal ausbauen. Deutschland, Frankreich und Großbritannien haben außerdem deutlich gemacht, dass sie bei künftigen Verhandlungen nicht nur zusehen, sondern direkt mit am Tisch sitzen wollen. Nach dpa-Informationen wird auch über ein neues Gesprächsangebot an den russischen Präsidenten Putin nachgedacht. Parallel dazu verschärfen Großbritannien und Kanada ihren Kurs und verhängen weitere Sanktionen, um vor allem die russische Rüstungsindustrie und deren Schattenflotte gezielt zu treffen. So soll verhindert werden, dass Russland weiter westliche Technologie für den Angriffskrieg gegen die Ukraine einkaufen kann.
1: Und jetzt weitere Nachrichten im Überblick. Im Ärmelkanal hat ein russisches Kriegsschiff offenbar Warnschüsse in Richtung einer Yacht abgegeben. Nach AFP-Infos meldete die Besatzung des britischen Bootes die Warnschüsse. Das Verteidigungsministerium in London hält sich noch bedeckt. Ein Sprecher sagte nur, man untersuche Berichte über einen Vorfall im Ärmelkanal. Die Baumarktkette Hellweg hat Insolvenz in Eigenverwaltung angemeldet. Nach Angaben des Unternehmens hat das Amtsgericht Essen dem Antrag schon zugestimmt. Alle 68 Märkte und der Onlineshop bleiben geöffnet. Die rund 2.900 Beschäftigten bekommen für 3 Monate Insolvenzgeld von der Bundesagentur für Arbeit. Bahnreisende und Pendler rund um Köln müssen sich auf erhebliche Behinderungen einstellen. Ab Ende Juni erneuert die Bahn für mehr als 23 Millionen Euro Weichen und Gleise im Rhein-Erft-Kreis. Deshalb fallen für einen Monat mehrere Regionalzüge zwischen Düren und Köln und zwischen Horrem und Köln aus. Fernzüge werden umgeleitet. Als Ersatz setzt die Bahn zusätzliche S-Bahnen und Busse ein. Viele Menschen in Deutschland haben Schlafstörungen. Sie können nicht gut einschlafen, durchschlafen oder leiden unter einer Atemstörung, bei der es nachts wiederholt zu Atemaussetzern kommt. Im Jahr 2024 wurden deshalb mehr als 67.000 Patienten stationär behandelt. Das hat das Statistische Bundesamt mitgeteilt. Die Zahlen zeigen aber auch, dass inzwischen deutlich weniger Menschen mit Schlafproblemen in die Klinik müssen als vor 20 Jahren. Damals waren es noch fast 100.000 mehr. Als Grund für den Rückgang gilt, dass Schlafstörungen heute anders behandelt werden können, zum Beispiel ambulant in Schlaflaboren oder zu Hause. Die meisten Patienten sind männlich und zwischen 50 und 74 Jahren alt.
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1: Auch am Abend gibt es weiter viele Wolken und auch mal einen Schauer. In der Nacht wird es dann trockener. Die Werte sinken auf 15 bis 12 Grad ab. Morgen ist es oft wolkig und immer wieder nass. In Schwerte sind 24 Grad drin und in Euskirchen werden es 26 Grad.
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1: Mit den Staus ab 8 Minuten Zeitverlust. A4 Aachen-Köln zwischen Kreuz Köln-West und Köln-Klettenberg 4 Kilometer 20 Minuten. A4 Köln-Aachen zwischen Dreieck Köln-Holmer und Kreuz Köln-Süd 5 Kilometer mit 10 Minuten obendrauf. Und A43 Wuppertal-Recklinghausen zwischen Sprockhövel und Wittenherbede 2 Kilometer 8 Minuten.
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1: Tina Turner ist die beste Vogelscheuche Englands.
2: Was haben Tina Turner und eine Vogelscheuche gemeinsam? Mehr als ihr jetzt wahrscheinlich denkt, und damit ist noch nicht mal die Optik gemeint.
3: Der Gloucestershire Airport in England liegt nämlich nah am Meer und hat ein massives Problem. 20.000 Möwen täglich, mitten über der Landebahn.
2: Und man hat alles versucht. Vogelschreckrufe, Feuerwerkskörper, sogar Mülltüten geschwungen, die wie Raubvögel aussehen sollten, mit leider sehr überschaubarem Erfolg.
3: Und eines Tages fielen die Schreckrufe aus und jemand schmiss zufällig einen Tina Turner Song an.
2: Und was ist passiert? Die Vögel waren fort. Tina Turners Stimme war effektiver als jede noch so professionelle Vogelschreckanlage.
3: Und seitdem dröhnen da täglich ihre Hits über die Lautsprecher. Simply the best, auch gegen Möwen.
2: Und hier kommt sie und ihr könnt dabei bleiben. Tina Turner auf Radio Mixtape.
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1: Ein Rolling Stone starb im Swimmingpool von Winnie Pooh.
2: Was haben die Rolling Stones und Winnie Pooh gemeinsam? Mehr als man so denkt.
3: Brian Jones, Gründungsmitglied der Rolling Stones, kaufte sich 1968 ein wunderschönes Anwesen in East Sussex, die Cotchford Farm.
2: Das Haus hatte einen berühmten Vorbesitzer, A.A. Milne, dem Autor der Geschichten um Christopher Robin und seine Freunde. Keith Richards nannte es deswegen nur Winnie Poohs Haus.
3: In den Büchern tauchen das Haus und das Anwesen nämlich auch regelmäßig auf und werden dort beschrieben. Am 3. Juli 1969, nur wenige Wochen nachdem Brian Jones die Band verlassen hatte, wurde er dann leblos in seinem Swimmingpool gefunden.
2: Er wurde nur 27 Jahre alt. Die genauen Umstände seines Todes sind bis heute umstritten. Und damit war Brian auch das erste Mitglied im berüchtigten Club 27, eine Reihe von Musikern, die in diesem Alter verstorben sind. Ihm folgten Legenden wie Jimi Hendrix, Kurt Cobain oder Amy Winehouse.
3: Zwei Tage nach seinem Tod spielten die Stones ein Konzert im Hyde Park. Daraus wurde dann ein Tribut an Brian Jones. Mick Jagger las ein Gedicht vor und hunderte weiße Schmetterlinge wurden freigelassen.
4: Please, he is not dead. He does not sleep. He has awakened from the dreams of life.
2: Hier ist Musik von den Rolling Stones, Brian Jones an der Sitar.
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